0: Meter. Und dazu kommt auch ein großer Infinity Pool. Gespielt wird in diesem Jahr Giuseppe Verdis Oper La Traviata. Eine Anreise zur weltberühmten Bregenzer Seebühne ist auch mit dem Schiff von Lindau aus möglich.
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2: Hochsommer, wo bist du? Ja, der lässt noch ein bisschen weiter auf sich warten. Sonne und Wolkenwechsel heute, höchstens 25 Grad. Es geht so weiter, aber windig wird's. Morgen dann Regen und Gewitter wieder mit dabei. Ja, es kann wieder ein bisschen ungemütlicher werden.
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2: Ich bin Yves Simon. Frankreich führt als erstes EU-Land ein Social-Media-Verbot für Kinder und Jugendliche unter 15 Jahren ein. Ein entsprechendes Gesetz jedenfalls soll nach den Sommerferien greifen. Das Parlament in Paris hat es mit großer Mehrheit verabschiedet. Michael Evers berichtet für uns aus Paris.
3: Aber wie soll die Umsetzung funktionieren? Frankreich will, dass die großen Social-Media-Plattformen für die Alterskontrolle mehrere technische Möglichkeiten anbieten. Kritiker aber bezweifeln, dass Frankreich solche Einschränkungen im Alleingang durchsetzen kann. Die Zuständigkeit dafür liegt nämlich bei der EU. Und Brüssel prüft bereits, wie eine entsprechende Regelung ausgestaltet werden kann und hält von dem französischen Vorpreschen nicht viel.
2: In allen ostdeutschen Bundesländern liegt ja die AfD in Umfragen vorn. Der sächsische Ministerpräsident Kretschmer fordert deswegen jetzt mit Blick auf die Mehrheitsverhältnisse mehr Gesprächsbedarf zwischen den Parteien, auch mit der AfD. Im Interview mit dem Handelsblatt betont er, dass aus seiner Sicht mit jedem gesprochen werden muss, der reden will. Bundeskanzler und CDU-Chef Merz hält aber dagegen. Er schließt eine Zusammenarbeit mit AfD und Linken auch weiterhin aus. In Spanien soll Rauchen in Zukunft auch in öffentlichen Außenbereichen verboten werden. Ein Gesetz der Regierung sieht Einschränkungen unter anderem in Parks, auf Restaurantterrassen und auch an Stränden vor. Und das würde das bisherige Verbot in Innenräumen dann ausweiten. Das Parlament muss dem Vorhaben jetzt noch zustimmen. Die Regierung hat dort keine Mehrheit. Wenn das Gesetz so kommt, dann dürfte auch zum Beispiel auf Mallorca am Strand nicht mehr geraucht werden. Am Bodensee gibt es ab heute ein echtes Highlight, denn die Bregenzer Festspiele starten. Das Bühnenbild ist wieder spektakulär. Es zeigt eine riesige, zerbrochene Spiegelwand. 25 Meter ist die hoch, Gesamtfläche rund 700 Quadratmeter. Und dazu kommt auch ein großer Infinity-Pool. Gespielt wird in diesem Jahr Giuseppe Verdis Oper La Traviata. Eine Anreise zur weltberühmten Bregenzer Seebühne ist auch mit dem Schiff von Lindau aus möglich.
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4: Boah, wow, ist ganz schön frisch noch in der Früh. Um die 10 Grad haben wir gerade. Das Thermometer schafft heute aber noch 25, höchstens. Sonne und Wolken teilen sich den Himmel. Es bleibt trocken heute bei uns. Morgen dann aber schon wieder Regen und Gewitter möglich bei unveränderten Temperaturen.
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2: Ich bin Yves Simon. Und wieder haben die USA jetzt in der Nacht militärische Ziele im Iran angegriffen, auch in der Hauptstadt Teheran. Das war jetzt schon längere Zeit nicht mehr der Fall. Das US-Kommando erklärt, dass es bei den Angriffen vor allem darum gegangen sein soll, Irans Fähigkeiten einzuschränken, Handelsschiffe in der Straße von Hormuz anzugreifen. US-Präsident Trump hatte vorher neue Schläge gegen den Iran angekündigt. In Höchberg bei Würzburg ist ein 65-Jähriger mutmaßlich aus antisemitischen Motiven schwer verletzt worden. Ein 20-Jähriger aus Syrien soll ihn angegriffen und unter anderem gegen den Kopf getreten haben. Offenbar, weil der Mann eine Israel-Flagge am Revers getragen hat. Das Opfer ist Mitglied der Deutsch-Israelischen Gesellschaft in Würzburg, die den Angriff genauso verurteilt hat wie auch der Würzburger Oberbürgermeister Heilig. Beim Test neuer KI-Modelle des ChatGPT-Entwicklers OpenAI hat eine Software eigenständig wie ein Hacker gehandelt und Computersysteme der KI-Plattform Hugging Face angegriffen. Die KI sollte eigentlich nur Sicherheitslücken für einen Standard-Cybertest ausnutzen, ist dann allerdings aus der Testumgebung ausgebrochen, hat sich Zugang zum Internet verschafft und bislang unbekannte Schwachstellen und auch noch gestohlene Zugangsdaten dabei verwendet. Der Zwischenfall gilt als warnendes Beispiel dafür, wie gefährlich autonome KI-Cyberangriffe werden können. Immer mehr Fahrzeuge sind rund um den Globus unterwegs, aber die Zahl der Verkehrstoten ist gesunken. Sie ist seit 2011 um 21% runtergegangen, obwohl in diesem Zeitraum mehr als 1 Milliarde Fahrzeuge neu auf die Straßen gekommen sind. Das berichtet die Weltgesundheitsorganisation. Christiane Ulrich berichtet wiederum für uns aus Genf.
3: Die Zahl der Unfälle ist deutlich zurückgegangen, unter anderem wegen Tempolimits und Sicherheitsstandards für Fahrzeuge. Ein Phänomen der Neuzeit verändert die Statistik allerdings. Der Boom von Lieferservices für Essen und alles Mögliche, der hat die Zahl der Motorräder innerhalb von rund 15 Jahren weltweit verdreifacht. Und Unfälle mit Todesfolge und Verletzungen damit, die machen inzwischen fast ein Drittel aller Unfälle aus.
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4: Hochsommer, wo bist du? Ja, der lässt noch ein bisschen weiter auf sich warten. Sonne und Wolkenwechsel heute, höchstens 25 Grad. Es geht so weiter, aber windig wird's. Morgen dann Regen und Gewitter wieder mit dabei. Ja, es kann wieder ein bisschen ungemütlicher werden.
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2: Ich bin Yves Simon. Und wieder haben die USA jetzt in der Nacht militärische Ziele im Iran angegriffen, auch in der Hauptstadt Teheran. Das war jetzt schon längere Zeit nicht mehr der Fall. Das US-Kommando erklärt, dass es bei den Angriffen vor allem darum gegangen sein soll, Irans Fähigkeiten einzuschränken, Handelsschiffe in der Straße von Hormuz anzugreifen. US-Präsident Trump hatte vorher neue Schläge gegen den Iran angekündigt. In Höchberg bei Würzburg ist ein 65-Jähriger mutmaßlich aus antisemitischen Motiven schwer verletzt worden. Ein 20-Jähriger aus Syrien soll ihn angegriffen und unter anderem gegen den Kopf getreten haben. Offenbar, weil der Mann eine Israel-Flagge am Revers getragen hat. Das Opfer ist Mitglied der Deutsch-Israelischen Gesellschaft in Würzburg, die den Angriff genauso verurteilt hat wie auch der Würzburger Oberbürgermeister Heilig. Beim Test neuer KI-Modelle des ChatGPT-Entwicklers OpenAI hat eine Software eigenständig wie ein Hacker gehandelt und Computersysteme der KI-Plattform Hugging Face angegriffen. Die KI sollte eigentlich nur Sicherheitslücken für einen Standard-Cybertest ausnutzen, ist dann allerdings aus der Testumgebung ausgebrochen, hat sich Zugang zum Internet verschafft und bislang unbekannte Schwachstellen und auch noch gestohlene Zugangsdaten dabei verwendet. Der Zwischenfall gilt als warnendes Beispiel dafür, wie gefährlich autonome KI Cyberangriffe werden können. Immer mehr Fahrzeuge sind rund um den Globus unterwegs, aber die Zahl der Verkehrstoten ist gesunken. Sie ist seit 2011 um 21% runtergegangen, obwohl in diesem Zeitraum mehr als 1 Milliarde Fahrzeuge neu auf die Straßen gekommen sind. Das berichtet die Weltgesundheitsorganisation. Christiane Ulrich berichtet wiederum für uns aus Genf.
3: Die Zahl der Unfälle ist deutlich zurückgegangen, unter anderem wegen Tempolimits und Sicherheitsstandards für Fahrzeuge. Ein Phänomen der Neuzeit verändert die Statistik allerdings. Der Boom von Lieferservices für Essen und alles Mögliche. Der hat die Zahl der Motorräder innerhalb von rund 15 Jahren weltweit verdreifacht. Und Unfälle mit Todesfolge und Verletzungen damit, die machen inzwischen fast ein Drittel aller Unfälle aus.
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4: Boah, ist ganz schön frisch noch in der Früh. Um die 10 Grad haben wir gerade. Das Thermometer schafft heute aber noch 25, höchstens. Sonne und Wolken teilen sich den Himmel. Es bleibt trocken heute bei uns. Morgen dann aber schon wieder Regen und Gewitter möglich bei unveränderten Temperaturen.
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2: Ich bin Yves Simon. Frankreich führt als erstes Land in der EU ein Social-Media-Verbot für Kinder und Jugendliche unter 15 Jahren ein. Nach dem Senat hat am Abend auch die Nationalversammlung das Gesetz verabschiedet. Anfang September soll es auch schon in Kraft treten, direkt nach dem Ende der französischen Sommerferien. Ohne Strafen für Eltern oder Kinder. Die Plattformen selbst müssen technische Altersgrenzen einführen. Das Ganze soll so ablaufen: Nach den Ferien können die Kids dann keine neuen Accounts mehr anlegen. Alle, die schon einen haben und 14 Jahre oder jünger sind, werden dann zum Jahreswechsel gesperrt. Der Nürnberger Stadtrat beschäftigt sich heute mit einem Dauerthema, nämlich mit dem Stadionumbau. Es gibt einen Entwurf, auch genannt das neue Achteck wegen der Form, in den viele Wünsche und auch Ideen über eine Bürgerbeteiligung eingeflossen sind. Bürgermeister Andreas Kriegelstein wirbt deswegen für diesen Vorschlag.
3: Also Fußball ist sicherlich ein Schwerpunkt, aber es wird auch für Konzerte da sein, für andere Events. Und wir haben natürlich jetzt auch die Bedürfnisse der Fans zum Beispiel berücksichtigt bei der Planung der Nordkurve. Also in diesem Prozess sind viele Sichtweisen mit eingeflossen und ich glaube, das ist jetzt eine ganz gute Grundlage.
2: Das Stadion soll Platz bieten für 50.000 Zuschauer. Die Kosten belaufen sich auf 260 bis 280 Millionen Euro. Die Deutsche Bahn plant ja ein Alkoholverbot an allen Bahnhöfen bundesweit und das wird jetzt kontrovers diskutiert. Der Drogenbeauftragte der Bundesregierung unterstützt das Vorhaben, das ist der CDU-Politiker Streeck. Er verweist in der Rheinischen Post auf die Gesundheitsgefahren und er sieht auch einen Gewinn für alle, wenn sich Reisende sicherer und vor allem auch wohler fühlen. Andere Politiker von Union und SPD stellen aber jetzt schon klar, die Polizei jedenfalls kann das Alkoholverbot nicht durchsetzen. Sie verweist auch auf fehlendes Personal. Wegen der neuen Eskalation im Nahen Osten sind Öl- und Spritpreise bei uns in Deutschland deutlich gestiegen. SPD-Generalsekretär Klüssendorf fordert deswegen in der neuen Osnabrücker Zeitung einen Spritpreisdeckel und er verweist auf Länder wie Belgien oder Luxemburg. Die haben so etwas schon seit Jahren. Deutschland gilt Klüssendorf zufolge als Paradies für die Mineralölkonzerne.
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4: Hochsommer, wo bist du? Ja, der lässt noch ein bisschen weiter auf sich warten. Sonne und Wolkenwechsel heute, höchstens 25 Grad. Es geht so weiter, aber windig wird's. Morgen dann Regen und Gewitter wieder mit dabei. Ja, es kann wieder ein bisschen ungemütlicher werden.
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2: Ich bin Yves Simon. Frankreich führt als erstes Land in der EU ein Social-Media-Verbot für Kinder und Jugendliche unter 15 Jahren ein. Nach dem Senat hat am Abend auch die Nationalversammlung das Gesetz verabschiedet. Anfang September soll es auch schon in Kraft treten, direkt nach dem Ende der französischen Sommerferien. Ohne Strafen für Eltern oder Kinder. Die Plattformen selbst müssen technische Altersgrenzen einführen. Das Ganze soll so ablaufen: Nach den Ferien können die Kids dann keine neuen Accounts mehr anlegen. Alle, die schon einen haben und 14 Jahre oder jünger sind, werden dann zum Jahreswechsel gesperrt. Der Nürnberger Stadtrat beschäftigt sich heute mit einem Dauerthema, nämlich mit dem Stadionumbau. Es gibt einen Entwurf, auch genannt das neue Achteck wegen der Form, in den viele Wünsche und auch Ideen über eine Bürgerbeteiligung eingeflossen sind. Bürgermeister Andreas Kriegelstein wirbt deswegen für diesen Vorschlag.
3: Also Fußball ist sicherlich ein Schwerpunkt, aber es wird auch für Konzerte da sein, für andere Events. Und wir haben natürlich jetzt auch die Bedürfnisse der Fans zum Beispiel berücksichtigt bei der Planung der Nordkurve. Also in diesem Prozess sind viele Sichtweisen mit eingeflossen und ich glaube, das ist jetzt eine ganz gute Grundlage.
2: Das Stadion soll Platz bieten für 50.000 Zuschauer. Die Kosten belaufen sich auf 260 bis 280 Millionen Euro. Die Deutsche Bahn plant ja ein Alkoholverbot an allen Bahnhöfen bundesweit und das wird jetzt kontrovers diskutiert. Der Drogenbeauftragte der Bundesregierung unterstützt das Vorhaben, das ist der CDU-Politiker Streeck. Er verweist in der Rheinischen Post auf die Gesundheitsgefahren und er sieht auch einen Gewinn für alle, wenn sich Reisende sicherer und vor allem auch wohler fühlen. Andere Politiker von Union und SPD stellen aber jetzt schon klar, die Polizei jedenfalls kann das Alkoholverbot nicht durchsetzen. Sie verweist auch auf fehlendes Personal. Wegen der neuen Eskalation im Nahen Osten sind Öl- und Spritpreise bei uns in Deutschland deutlich gestiegen. SPD-Generalsekretär Klüssendorf fordert deswegen in der neuen Osnabrücker Zeitung einen Spritpreisdeckel und er verweist auf Länder wie Belgien oder Luxemburg. Die haben so etwas schon seit Jahren. Deutschland gilt Klüssendorf zufolge als Paradies für die Mineralölkonzerne.
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4: Boah, wow, ist ganz schön frisch noch in der Früh. Um die 10 Grad haben wir gerade. Das Thermometer schafft heute aber noch 25, höchstens. Sonne und Wolken teilen sich den Himmel. Es bleibt trocken heute bei uns. Morgen dann aber schon wieder Regen und Gewitter möglich bei unveränderten Temperaturen.
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2: Ich bin Yves Simon. Schönen guten Morgen. Frankreich führt ein Social-Media-Verbot für Kids unter 15 Jahren ein. Dafür ist der Weg jetzt frei. Neue Accounts können die Kinder schon ab September nicht mehr anlegen. Bestehende werden dann zum 1. Januar gesperrt. Präsident Macron spricht von einem großen Schritt und sieht Frankreich als Wegbereiter für einen besseren Schutz von Kindern und Jugendlichen in Europa. In der iranischen Hauptstadt Teheran ist in der Nacht die Flugabwehr aktiviert worden. Dumpfe Explosionen waren im Nordosten der Stadt zu hören. Parallel dazu meldet das US-Militär eine weitere Angriffswelle auf militärische Ziele im Iran, unter anderem auf Kommandozentren, Marine und Luftwaffe, um Irans Möglichkeiten zum Angriff auf Handelsschiffe in der Straße von Hormuz zu schwächen. Heute in einer Woche will die Union einen neuen Vorsitzenden für ihre Bundestagsfraktion wählen. Das hat der CDU-Vorsitzende und Bundeskanzler Merz bekannt gegeben. Vorher sollen Gespräche mit Markus Söder stattfinden.
3: Der Parteivorsitzende der CSU und ich sind verabredet, zeitnah einen entsprechenden Vorschlag an die Fraktion zu unterbreiten.
2: Wer die Nachfolge antritt, ist noch unklar. Es sind einige Namen in der Diskussion, unter anderem Kanzleramtschef Frey, aber auch Innenminister Dobrindt. Die Wasserspargeregeln in München sind anscheinend wirksam. Seit einer Woche jedenfalls verbraucht München deutlich weniger Trinkwasser. Laut der Stadtwerke liegt der Verbrauch gerade bei unter 320 Millionen Litern am Tag. Während der Hitze Ende Juni, da waren es noch rund 400 Millionen. Seit dem 14. Juli ist es in München und 7 Umlandgemeinden verboten, zum Beispiel den Rasen zu sprengen oder das Auto zu Hause zu waschen. Bei Verstößen da drohen Bußgelder von bis zu 50.000 Euro. Ob der Rückgang allerdings direkt auf die Verbote zurückzuführen ist oder auch mit dem Regen und der niedrigen Temperaturen gerade zusammenhängt, das ist laut der Stadtwerke noch offen.
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4: Mit Sonne und wenigen Wolken geht's in den Mittwoch. Ab Mittag, da zieht's mehr und mehr zu. Dann kann's immer wieder mal regnen bei 20 bis 24 Grad. Morgen wird's ähnlich. Sonne und Wolken im Wechsel. Dazu Regen oder Gewitter. Die Temperaturen so wie heute.
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4: Es ist ruhig auf den Straßen. Ihr kommt gut durch.
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4: Blitzer habt ihr uns noch keine gemeldet. Wenn ihr irgendwo einen entdeckt, dann klingelt kurz durch oder schickt uns eine WhatsApp. Geht beides unter der 0800 14 15 800. Gute Fahrt.
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2: Mit Matthias Löw. Nach Niederbayern kommen immer weniger Flüchtlinge. Das hat auch Folgen für die vielen Asylheime. Niederbayerns Regierungspräsident Rainer Haselbeck sagte bei uns im Interview:
3: Aktuell haben wir rund 10.500 Unterbringungsplätze. Diese teilen sich auf in 51 Gemeinschaftsunterkünfte der Regierung und 200 kleinere Unterkünfte der Landratsämter. Dank der Asylwende sollen in diesem und im nächsten Jahr etwa ein Viertel der Plätze wegfallen. Betroffen sind vor allem die Unterkünfte, bei denen Verträge auslaufen.
2: Dadurch spart sich Niederbayern auch bares Geld. Es geht um erhebliche Millionenbeträge, sagt Haselbeck. Das Geld kann dann an anderen Stellen eingesetzt werden.
4: Der Blick in die Regionen mit unseren Niederbayern-Reportern. Neues aus dem Landgericht.
5: BMW-Autoteile im Wert von vielen Millionen Euro verschwinden aus einer Lagerhalle in Wallersdorf. Der Coup sorgt vor rund 2 Jahren für Riesenschlagzeilen. Gestern geht vor dem Landgericht ein weiterer Prozess um die Tat zu Ende. Mit einem Freispruch. Denn für eine Verurteilung reichen dem Gericht die Beweise nicht. Und es gibt widersprüchliche Zeugenaussagen. Darum heißt es am Ende, in Zweifel für den Angeklagten. Aus Landshut, Emil Schmidt.
4: Landkreis Kelheim, aktuell.
6: Vom Donau übers Altmühltal bis in die Hallertau. Die Freizeitbusse bringen uns überall hin. Von Mai bis Oktober sind die Busse am Wochenende im Einsatz und kommen richtig gut an. Eine Umfrage des Verkehrsverbundes Landkreis Kelheim zeigt, immer mehr Menschen nutzen die Freizeitbusse und sind durchweg zufrieden. Besonders gelobt werden dabei die Fahrradanhänger. Aus Kelheim, Helen Lorbeer.
4: Und jetzt maximal informiert über Deutschland und die Welt.
2: Die Preise für Sprit steigen und steigen. Darum fordert der SPD-Generalsekretär Klüssendorf einen Spritpreisdeckel. Viele Menschen sind finanziell am Limit, sagt der SPD-Politiker. Frankreich führt als erstes EU-Land ein Social-Media-Verbot für Kinder und Jugendliche ein, für unter 15-Jährige. Neue Accounts können die Kinder schon ab September nicht mehr anlegen. Bestehende werden zum 1. Januar gesperrt. München-Pendler sind haarscharf an einem riesigen Verkehrschaos vorbeigeschrammt, denn mitten in der Nacht droht ein beschädigtes großes Verkehrsschild auf den mittleren Ring zu stürzen. Retter in der Not ist die Feuerwehr, die das Schild abmacht und so den Absturz verhindert. Soweit unser News-Update. Mehr gibt's auf der Website und in der App.
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7: Wir starten mit Sonne und ein paar Wolken. Ab Mittag werden die dann mehr und mehr. Bei 20 bis 24 Grad kann es immer wieder mal regnen. Morgen ändert sich nicht viel. Sonne und Wolken mal mehr, mal weniger. Zwischendurch kann es regnen oder gewittern. Die Temperaturen ähnlich wie heute.
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7: Schaut gut aus. Nichts los. Ihr kommt gut durch.
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7: Blitzer heute Morgen noch Fehlanzeige oder habt ihr irgendwo einen entdeckt? Dann klingelt durch oder schickt uns eine WhatsApp ins Studio 0800 14 15 800. Danke und gute Fahrt.
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0: 6 Uhr.
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0: Mit Matthias Löw. Trading, Krypto oder ETF. Wir Niederbayern interessieren uns immer mehr für unser Geld, besonders die Gen Z. Die erledigt ihre Finanzen vor allem online und stößt dabei auch immer wieder auf Betrüger mit angeblichen Ratschlägen. Michael Mayer von der Sparkasse Landshut hat da einen wichtigen Hinweis für uns.
3: Einen kritischen Blick auf Finanzinformationen werfen, vor allem wenn man sie aus den sozialen Medien sieht. Gerade bei vielen selbsternannten Influencern sollte man genau prüfen, wie sie ist die Quelle tatsächlich dieses viel Geld in kurzer Zeit mit angeblich wenig Risiko. Das sind so Parameter, die schließen sich grundsätzlich aus.
0: Darum unbedingt checken, ob die Quelle seriös ist, damit die Ersparnisse keinen Betrügern in die Hände fallen.
4: Der Blick in die Regionen mit unseren Niederbayern-Reportern. Oberösterreich aktuell.
5: Statt Rechtsradikalen gehen jetzt Polizisten ein und aus. Im sogenannten Hitlerhaus in Braunau. Hier wird heute ein neues Polizeizentrum eröffnet. 3 Jahre lang ist das Geburtshaus von Adolf Hitler saniert worden. Die Kosten liegen bei rund 20 Millionen Euro. Mit dem Umbau will Braunau auch unerwünschte Besucher abschrecken. Lange ist die Stadt nämlich eine Anlaufstelle für Rechtsextreme. Aus Braunau, Erich Schemmer.
4: Die Wirtschaft in der Region.
6: Die BMW Group in Landshut geht neue Wege mit Hilfe von künstlicher Intelligenz. Das Werk übernimmt eine wichtige Aufgabe bei Entwicklungen von neuen KI-gestützten Robotern. Dabei werden neue Softwares getestet. Ziel: herausfinden, welche Arbeiten künftig von humanoiden Robotern übernommen werden können. Ähnliche Pilotprojekte gibt es schon in den BMW-Werken in Leipzig und Spartanburg. Aus Landshut, Michaela Westermeier.
4: Und jetzt maximal informiert über Deutschland und die Welt.
0: Die Preise für Sprit steigen und steigen. Darum fordert der SPD-Generalsekretär Klüssendorf einen Spritpreisdeckel. Viele Menschen sind finanziell am Limit, sagt der SPD-Politiker. Frankreich führt als erstes EU-Land ein Social-Media-Verbot für Kinder und Jugendliche ein, für unter 15-Jährige. Neue Accounts können die Kinder schon ab September nicht mehr anlegen, bestehende werden zum 1. Januar gesperrt. München-Pendler sind haarscharf an einem riesigen Verkehrschaos vorbeigeschrammt, denn mitten in der Nacht droht ein beschädigtes großes Verkehrsschild auf den mittleren Ring zu stürzen. Retter in der Not ist die Feuerwehr, die das Schild abmacht und so den Absturz verhindert. Soweit unser News-Update. Mehr gibt's auf der Website und in der App.
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7: Mit Sonne und wenigen Wolken geht's in den Mittwoch ab Mittag. Da zieht's mehr und mehr zu, dann kann's immer wieder mal regnen bei 20 bis 24 Grad. Morgen wird's ähnlich, Sonne und Wolken im Wechsel, dazu Regen oder Gewitter, die Temperaturen so wie heute.
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7: Es ist ruhig auf den Straßen, ihr kommt gut durch.
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7: Wo steht der erste Blitzer des Morgens? Habt ihr ihn gefunden? Dann klingelt durch oder schickt uns eine WhatsApp 0800 14 15 800. Kommt gut an.
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0: 10 nach 6.
1: Ich habe jetzt schon richtig Hunger, wenn ich das lese. Es wird jetzt richtig lecker, Leute.
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1: Tippi und Marvin hier. Guten Morgen erstmal.
3: Guten Morgen.
1: Fangen wir doch mal so an. Mein Appetit liegt vielleicht auch daran, dass sie perfekt zu heißen Sommertagen passt. Die Rede ist von der Joghurtpasta. Klingt erstmal wie so ein Rezept, das bei einer Mutprobe entstanden ist. Es schmeckt aber wirklich überraschend frisch. Dafür kocht ihr einfach Spaghetti. Mhm. Währenddessen kommen Gurkenstreifen, Joghurt, Zitrone, Knoblauch, Minze und Basilikum in eine Schüssel einfach rein. Sondern die fertigen Nudeln einfach dazu alles mal durchmischen, obendrauf ein paar geröstete Pinienkerne, fertig. Und der Joghurt macht das Ganze cremig und auch so ein bisschen kühl. Die Gurke bringt Frische rein und die Zitrone sorgt dafür, dass das Ganze einfach mal so ein bisschen so einen kleinen Kick bekommt. Also richtig schön und alles andere als traurige Kantinenpasta.
3: Absolut. Und der Knoblauch sorgt ja auch dafür, dass man den Abend dann alleine verbringen kann.
1: Genau. Also wenn man das möchte, hat ja auch mal was.
3: Keine Menschen mögen so wie ich für alle.
1: Also probiert's mal aus. Die kaltwarme Joghurtpasta mit Joghurt, Zitrone, Knoblauch, Minze, Basilikum und Gurke. Super, super lecker. Auch gerne einfach mal googeln, kann man natürlich auch noch abwandeln. Verpasst keinen Trend mehr, auch die leckeren nicht mehr, mit unserem Radio Galaxy Trend Update. Das gibt's jeden Morgen um diese Zeit nur hier bei uns. 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

0: 6.21 Uhr. Bier auf die Hand, aber nur noch bis 22 Uhr. Tja, genau darum geht's gerade im Münchner Univiertel.
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0: Ja, da gucken viele Studierende gerade drauf, was da heute passiert. Das Verwaltungsgericht in München entscheidet heute nämlich, ob Gaststätten und Kioske rund um die Schellingstraße in München nach 22 Uhr noch Alkohol zum Mitnehmen verkaufen dürfen. Ein Gastronom hatte geklagt, dem das Ganze erlaubt war und jetzt verboten wurde. Mhm. Der Hintergrund: in dem beliebten Ausgehviertel treffen sich halt nachts viele Feiernde und die Anwohner beschweren sich dann über den Lärm, Glasscherben und auch über wildes Urinieren in Hauseingängen und Hinterhöfen. Also nicht so cool. Das Gericht hat schon angekündigt, dass so ein Verkaufsverbot grundsätzlich gerechtfertigt sein könnte. Wer Alkohol zum Mitnehmen auch verkauft, der könnte demnach dann auch für die Menschenansammlung vor dem Laden mitverantwortlich sein.
2: Verstehe.
0: Also schwierig. Die Stadt München wartet die Entscheidung ab, bevor sie dann auch in weiteren Fällen vorgeht. Und das Urteil könnte dann auch Folgen für mehrere Kioske, Bars und Restaurants im Univiertel haben. Und vielleicht nehmen sie es auch andere Städte als Vorbild. Wer weiß. Entscheidung soll heute Mittag bekannt gegeben werden. Und wir halten euch natürlich auf dem Laufenden, was da passiert. Schönen startenden Mittwoch. Hier ist Radio Galaxy mit den besten aktuellen Hits. Lasst's entspannt angehen. Stay.

0: 6.25 Uhr.
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0: 6.29 Uhr. 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Guten Morgen, Dippy und Marvin hier.
1: Guten Morning.
0: Eure Galaxy Morning Show am Mittwoch. Alle fit? Wie sieht's bei dir aus?
1: Ich bin relativ.
0: Du warst gestern noch auf einem Lauf-Event, ne?
1: Ja, auf einem Firmenlauf, 6 Kilometer mit meiner Frau. Und die hat mich tatsächlich zerstört.
0: Ehrlich?
1: Ja.
0: Muskelkater?
1: Ja, ich habe Muskelkater heute. Oh. Also ich dachte eigentlich erst, es geht ganz schief, ich komme gar nicht ins Ziel, aber ich wollte mich dann auch nicht abhängen lassen.
0: Ja, Grüße an alle Sportler da draußen. Ne? Dann heute Morgen Wundenlecken angesagt, von uns die besten aktuellen Hits noch dazu. Habt ein schönes Frühstück. Gleich mit One Republic, Need Your Love und cooler Sound von Alex Warren mit dabei. Fever Dream, alles gleich nach halb hier auf Radio Galaxy.
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15: Mit Matthias Löw. Es sind erschreckende Zahlen. Deutschlandweit werden immer mehr Kinder und Jugendliche sexuell missbraucht, meldet das Bundeskriminalamt. Wie schaut's denn bei uns in der Region aus? Lisa Giebes vom Polizeipräsidium Niederbayern kennt die Zahlen.
16: Da verzeichnen wir in den letzten Jahren einen Rückgang beim sexuellen Missbrauch von Kindern. Sehen wir in Niederbayern aber keine durchgehend rückläufige Entwicklung. Im Jahr 2025 wurden 206 Fälle registriert, nach 193 Fälle im Jahr 2024.
15: Also ein leichter Anstieg. Positiv ist aber die Aufklärungsquote bei uns. Über 90% der Täter werden nämlich geschnappt.
17: Der Blick in die Regionen mit unseren Niederbayern-Reportern. Natur und Umwelt.
18: Niederbayern hat seine Energiehelden gesucht und gefunden. Die Regierung verleiht heute gemeinsam mit Bayernwerk wieder den Bürgerenergiepreis. Ausgezeichnet werden das Haus der kleinen Füße aus Zimbach bei Landau, die Paul-Maurer-Schule aus Fichtach und der DJK Nesselbach aus Winzer. Sie alle dürfen sich über 4.000 Euro Preisgeld freuen. Aus der Niederbayern-Redaktion. Holger Bier.
19: Landkreis Landshut. Aktuell.
9: Ganz schön viel los ist am Bahnhof Neufahrn. Statt Pendlern laufen hier aber Feuerwehrler in voller Montur durch die Gegend. Ein Rauchmelder hat gepiept, darum der Großeinsatz. Zum Glück stellt sich heraus, Fehlalarm. Den Bahnhof kennen die Feuerwehrler auch als echten Einsatzort. Im Jahr 2019 hat es hier in einer Zwischendecke gebrannt. Aus Neufahrn, Petra Jakobs.
8: Und jetzt maximal informiert über Deutschland und die Welt
15: Aufpassen beim Wanderurlaub. Im Allgäu ist möglicherweise ein Bär unterwegs. In der Region südliches Oberallgäu ist Tierkot gefunden worden, der von einem Bär stammen könnte. Untersuchungen dazu laufen jetzt. Tanken tut ja wieder richtig weh. Wegen der neuen Eskalation im Nahen Osten sind die Öl- und Spritpreise in Deutschland deutlich gestiegen. Darum fordert der SPD-General Klüssendorf einen Spritpreisdeckel. Die Polizei hat in NRW einen Jugendlichen festgenommen. Er soll für die Terrorvereinigung IS einen Anschlag auf eine Kirche in Hamm geplant haben. Der 16-Jährige ist wegen seines psychischen Zustands entsprechend untergebracht. Soweit unser News-Update. Mehr gibt's auf der Website und in der App.
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20: Wir starten mit Sonne und ein paar Wolken. Ab Mittag werden die dann mehr und mehr. Bei 20 bis 24 Grad kann es immer wieder mal regnen. Morgen ändert sich nicht viel. Sonne und Wolken mal mehr, mal weniger. Zwischendurch kann es regnen oder gewittern. Die Temperaturen ähnlich wie heute.
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20: Es ist ruhig auf den Straßen. Ihr kommt gut durch.
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20: Blitzer habt ihr uns noch keine gemeldet. Wenn ihr irgendwo einen entdeckt, dann klingelt kurz durch oder schickt uns eine WhatsApp. Geht beides unter der 0800 14 15 800. Gute Fahrt.
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0: what it takes. 6.41 Uhr. 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Guten Morgen. Vielleicht war das die dümmste Anschaffung des Jahres von mir. Mein Freund und ich, wir haben uns ein Schlauchboot gekauft. Aber es ist so ziemlich alles schiefgelaufen, was man sich vorstellen kann. Und ich brauche heute Morgen mal die Hilfe von allen Schlauchbootbesitzern da draußen. Am Wochenende soll das Ding eingeweiht werden und ich weiß noch nicht, ob das gut geht. Die ganze Story gleich in 10 Minuten. Ich bin mal gespannt, was ihr dazu zu sagen habt. Davor jetzt erstmal ein entspanntes Frühstück, hätte ich gesagt, oder? Hier sind die besten aktuellen Hits.
1: One Republic mit Need Your Love für euren Mittwoch. 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

0: 6.51 Uhr. Dramatische Szenen spielen sich gerade bei mir zu Hause im Keller ab. Hier ist Radio Galaxy, guten Morgen. Mein Freund und ich, wir haben uns ein Schlauchboot gekauft, also besser gesagt, ich hab's gekauft, um ihn zu überraschen. So, der Plan war, an Wochenenden damit auf österreichischen Bergseen ein bisschen zu paddeln und der erste Einsatz steht jetzt am kommenden Wochenende bevor. Ich muss nur sagen, das Ding geht jetzt schon komplett in die Hose. Ich dachte, ich bestelle ein mittelgroßes Schlauchboot, alles easy zu handeln. Da ich mich beim Einkaufen ein bisschen verguckt habe, ist es jetzt das Modell XXL mit einem Gewicht von fast 50 Kilo, einer möglichen Zuladung von 500 Kilo. Du kannst es kaum tragen, ich weiß nicht, wie wir es transportieren sollen und bin jetzt etwas ratlos. A, wie ich das aufgepumpt kriege. Wir haben eine elektrische Luftpumpe gekauft, die du am Zigarettenanzünder anschließen kannst.
1: Oh, dann springt danach das Auto nicht mehr an.
0: Genau, das ist jetzt nämlich meine Sorge. Und mein Freund hat dann das Totschlagsargument gehabt. Wie kriegen wir dieses Ding am Ende eigentlich wieder trocken und eingepackt?
1: Ja, da musst du dann ein bisschen länger am österreichischen Bergsee vielleicht bleiben.
0: Hat jemand Erfahrungen mit Schlauchbooten in Übergröße?
1: Du dir auch so ein Riesending?
0: Was muss ich wissen? Was muss ich beachten? 0800 007 0076. Also es ist schon eigentlich eine aufblasbare Yacht jetzt dann, muss ich sagen.
1: Ja, aber da guckt man doch, da googelt man, was brauche ich für eine Größe, was ist für zwei Leute transportabel und gut und warum kauft man so ein Riesenschiff?
0: Ich glaube, ich kaufe jetzt noch Schwimmwesten und ich werde berichten auf jeden Fall, wie das dann funktioniert hat, ob es überhaupt funktioniert hat. Also habt ihr Erfahrungswerte? Was muss ich beachten? Was brauche ich noch für so eine Schlauchboot?
1: Ja, gar nichts. Schick's zurück.
0: Damit nicht alles schief läuft. Bin gespannt. Vielleicht habt ihr ein bisschen Inspiration. Meldet euch mal. Hier ist Radio Galaxy. Schönen Mittwoch. Und Ahoi, ne? Oder was sagt man da?
1: Ich weiß

0: So klingt euer Mittwochmorgen. Hier sind Dippy und Marvin.
1: Guten Morgen.
0: In der Galaxy Morning Show. Schön, dass ihr dabei seid. Eine fetzen Schlagzeile kommt heute Morgen aus Frankreich. Social Media Verbot für viele Jugendliche. Das müssen wir uns gleich mal genauer anschauen, was es damit auf sich hat. Machen wir mal um 10 nach 7. Bin auch gespannt auf eure Meinung. Und für den Weg dahin gibt's die besten aktuellen Hits. Egal ob beim Frühstück oder vielleicht schon auf dem Weg zur Frühschicht. Wir sind bei euch mit Wachmach-Sound und Sommerfeeling. Gleich von Kaigo, Khalid und Griffin. Save My Love. Um kurz nach 7 auf Radio Galaxy. Es ist 7 Uhr.
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4: Mit Matthias Löw. Nach Niederbayern kommen immer weniger Flüchtlinge. Das hat auch Folgen für die vielen Asylheime. Niederbayerns Regierungspräsident Rainer Haselbeck sagte bei uns im Interview:
5: Aktuell haben wir rund 10.500 Unterbringungsplätze. Diese teilen sich auf in 51 Gemeinschaftsunterkünfte der Regierung und 200 kleinere Unterkünfte der Landratsämter. Dank der Asylwende sollen in diesem und im nächsten Jahr etwa ein Viertel der Plätze wegfallen. Betroffen sind vor allem die Unterkünfte, bei denen Verträge auslaufen.
4: Dadurch spart sich Niederbayern auch bares Geld. Es geht um erhebliche Millionenbeträge, sagt Haselbeck. Das Geld kann dann an anderen Stellen eingesetzt werden.
6: Der Blick in die Regionen mit unseren Niederbayern-Reportern. Die Wirtschaft in der Region.
7: Touristen lieben Niederbayern und wie der Tourismus in Ostbayern boomt, zeigen die Zahlen für 2025. Es gibt einen Plus bei den Gästen und Übernachtungen. Und bei der Gästezufriedenheit gehört Ostbayern bundesweit zur Spitze. Außerdem schaffen es 6 Wellnesshotels aus der Region in die bundesweite Top 10. Wir wünschen allen Touristen eine schöne Zeit bei uns. Aus der Nachrichtenredaktion Martina Lesser.
8: Landkreis Kelheim. Aktuell.
9: Vom Donau übers Altmühltal bis in die Hallertau. Die Freizeitbusse bringen uns überall hin. Von Mai bis Oktober sind die Busse am Wochenende im Einsatz und kommen richtig gut an. Eine Umfrage des Verkehrsverbundes Landkreis Kelheim zeigt, immer mehr Menschen nutzen die Freizeitbusse und sind durchweg zufrieden. Besonders gelobt werden dabei die Fahrradanhänger. Aus Kelheim, Helen Lorbeer.
8: Und jetzt maximal informiert über Deutschland und die Welt.
4: Aufpassen beim Wanderurlaub. Im Allgäu ist möglicherweise ein Bär unterwegs. In der Region südliches Oberallgäu ist Tierkot gefunden worden, der von einem Bär stammen könnte. Untersuchungen dazu laufen jetzt. Tanken tut ja wieder richtig weh. Wegen der neuen Eskalation im Nahen Osten sind die Öl- und Spritpreise in Deutschland deutlich gestiegen. Darum fordert der SPD-General Klüssendorf einen Spritpreisdeckel. Die Polizei hat in NRW einen Jugendlichen festgenommen. Er soll für die Terrorvereinigung IS einen Anschlag auf eine Kirche in Hamm geplant haben. Der 16-Jährige ist wegen seines psychischen Zustands entsprechend untergebracht. Soweit unser News-Update. Mehr gibt's auf der Website und in der App.
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10: Mit Sonne und wenigen Wolken geht's in den Mittwoch ab Mittag. Da zieht's mehr und mehr zu, dann kann's immer wieder mal regnen bei 20 bis 24 Grad. Morgen wird's ähnlich, Sonne und Wolken im Wechsel, dazu Regen oder Gewitter, die Temperaturen so wie heute.
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10: Schaut gut aus, nix los, ihr kommt gut durch.
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10: Blitzer heute Morgen noch Fehlanzeige oder habt ihr irgendwo einen entdeckt? Dann klingelt durch oder schickt uns eine WhatsApp ins Studio 0800 14 15 800. Danke und gute Fahrt.
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10 nach 7 jetzt. Hier ist Radio Galaxy. Guten Morgen. Alle schauen heute nach Frankreich. Frankreich zieht nämlich beim Thema Social Media Verbot jetzt die Reißleine. Kinder und Jugendliche unter 15 Jahren, die sollen künftig keine Accounts mehr auf Plattformen wie TikTok, Instagram oder Snapchat nutzen dürfen. Für neue Accounts gilt das Verbot jetzt schon ab dem 1. September und auch andere Länder schielen natürlich nach Frankreich. Wie funktioniert das so? Bereits bestehende Konten von unter 15-Jährigen, die sollen spätestens bis zum 1. Januar 27 tatsächlich geschlossen werden. Kontrolliert werden sollen dabei nicht die Kinder oder ihre Eltern. In der Pflicht stehen die Plattformen. Die müssen künftig zuverlässig überprüfen, wie alt ihre Nutzerinnen und Nutzer sind. Und der Grund für das ganze Verbot: Fachleute waren ja schon länger vor den Folgen von Social Media für junge Menschen. Und dazu gehören Cybermobbing, Schlafprobleme, aber natürlich auch brutale Inhalte und der ständige Vergleich mit scheinbar perfekten Vorbildern. So. Ausnahmen sollen dann unter anderem für Online-Lexika und digitale Bildungsangebote gelten. Außerdem wird das Handyverbot an französischen Schulen künftig auch auf die Oberstufe ausgeweitet. Also krasse Nummer. Bin mal gespannt, wie andere Länder reagieren und ob da vielleicht an der einen oder anderen Stelle dann auch nachgezogen wird. Bleibt spannend und wir halten euch auf jeden Fall auf den Laufenden. Schönen Start in den Mittwochmorgen. Vielleicht seid ihr schon in der Arbeit, dann bringen wir euch gut rein in die Frühschicht mit den besten aktuellen Hits und einem ganz verträumten Song jetzt. Michael Schulte, 5 AM, hier auf Radio Galaxy.

0: 7.21 Uhr. Hier ist Radio Galaxy. Guten Morgen. Über 60% der Deutschen denken mindestens einmal am Tag an Sex. Das ist das Ergebnis einer aktuellen Umfrage. Männer dabei übrigens deutlich häufiger als Frauen.
1: Ja, das habe ich gestern unserem Chef auch erzählt. Hm? Er hat gesagt, er denkt mindestens 5-mal am Tag daran. Ich habe dann gesagt, Glückwunsch, Ihre Frau scheint ja echt eine richtige Granate zu sein. Sagt er, wieso? Die hat doch damit nichts zu tun.
0: Oh Gott, ey. Oh Mann, oh Mann. Hier ist Radio Galaxy. Ne? Entspanntes Aufstehen.

0: 7.24 Uhr.
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0: Uhr 27.
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0: Mit Matthias Löw. Trading, Krypto oder ETF. Wir Niederbayern interessieren uns immer mehr für unser Geld, besonders die Gen Z. Die erledigt ihre Finanzen vor allem online und stößt dabei auch immer wieder auf Betrüger mit angeblichen Ratschlägen. Michael Mayer von der Sparkasse Landshut hat da einen wichtigen Hinweis für uns.
19: Einen kritischen Blick auf Finanzinformationen werfen, vor allem wenn man sie aus den sozialen Medien sieht. Gerade bei vielen selbsternannten Finfluencern sollte man genau prüfen, wie seriös ist die Quelle tatsächlich. Dieses viel Geld in kurzer Zeit mit angeblich wenig Risiko, das sind so Parameter, die schließen sich grundsätzlich aus.
0: Darum unbedingt checken, ob die Quelle seriös ist, damit die Ersparnisse keinen Betrügern in die Hände fallen.
20: Der Blick in die Regionen mit unseren Niederbayern-Reportern. Neues aus dem Landgericht.
21: BMW-Autoteile im Wert von vielen Millionen Euro verschwinden aus einer Lagerhalle in Wallersdorf. Der Coup sorgt vor rund 2 Jahren für Riesenschlagzeilen. Gestern geht vor dem Landgericht ein weiterer Prozess um die Tat zu Ende. Mit einem Freispruch. Denn für eine Verurteilung reichen dem Gericht die Beweise nicht. Und es gibt widersprüchliche Zeugenaussagen. Darum heißt es am Ende, in Zweifel für den Angeklagten. Aus Landshut, Emil Schmidt.
22: Stadt Simbach am Inn, aktuell.
23: Hier laufen ja die Wasserkocher mit Volldampf. Seit Montag müssen die Simbacher und Stubenberger ihr Trinkwasser abkochen. Wegen eines Schadens werden Brunnenpumpen getauscht. Verunreinigungen sind möglich. Die Arbeiten gehen voran, aber das Trinkwasser muss wohl noch mindestens bis Ende der Woche abgekocht werden. Sobald mit dem Wasser wieder alles klar ist, hört ihr das natürlich bei uns. Aus Simbach am Inn, Michaela Köber.
20: Und jetzt maximal informiert über Deutschland und die Welt.
0: Entscheidet in Bayern bald die KI? Der Landtag hat über einen stärkeren Einsatz von künstlicher Intelligenz in Behörden beraten. CSU und Freie Wähler wollen, dass KI bei Entscheidungen zum Einsatz kommt, die einen Ermessensspielraum haben, also zum Beispiel bei Bauanträgen oder Kfz-Zulassungen. Deutschland diskutiert, Frankreich entscheidet. Das Land führt ein Social-Media-Verbot für unter 15-Jährige ein. Schon ab September gilt das für neue Konten, ab 2027 auch für bestehende. US-Präsident Trump droht mal wieder mit Zöllen. Diesmal ist die Arzneimittelbranche an der Reihe. Werden nicht mehr Medikamente in den USA produziert, drohen Zölle bis zu 200%, sagt Trump. Soweit unser News-Update. Mehr gibt's auf der Website und in der App.
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2: Wir starten mit Sonne und ein paar Wolken. Ab Mittag werden die dann mehr und mehr. Bei 20 bis 24 Grad kann es immer wieder mal regnen. Morgen ändert sich nicht viel. Sonne und Wolken mal mehr, mal weniger. Zwischendurch kann es regnen oder gewittern. Die Temperaturen ähnlich wie heute.
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2: Wir kennen es ja, der übliche Berufsverkehr. An den bekannten Kreuzungen und Ampeln, da dauert es etwas länger. Alles in allem geht's aber gut voran.
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2: Wo steht der erste Blitzer des Morgens? Habt ihr ihn gefunden? Dann klingelt durch oder schickt uns eine WhatsApp 0800 14 15 800. Kommt gut an.
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0: 7.39 Uhr. Jetzt wird gequizt. Es ist Mittwoch und das heißt, es ist Zeit für das Radio Galaxy Produkteraten. Dippi liest eine Produktbewertung aus dem Internet vor.
1: Yes.
0: Und alle da draußen können miträtseln, was das für ein Ding ist. Und mal schauen, was es heute ist.
1: An sich ein gutes Gerät mit ordentlich Wumms. Was mich jedoch sehr verärgert hat, ist der Fangsack. Nach 10-mal Gebrauch ist da jetzt nun der Reißverschluss defekt.
0: Der Fangsack. Ich würde sagen, wir bewegen uns irgendwo im Gartenbereich.
1: Würdest du sagen?
0: Ja, das ist meine Theorie.
1: Würden wahrscheinlich die meisten sagen.
0: Glaube ich auch.
1: Ja, nehme ich halt mal so jetzt zur Kenntnis.
0: Ich vermute, es ist furchtbar nervigen Laubpuster oder Sauger, die so richtig Krach machen.
1: Ja, was Laubpuster oder?
0: Sauger.
1: Was Laubpuster oder Sauger?
0: Nein, Sauger.
1: Ich glaube, es gibt ja beides nicht wirklich.
0: 0800 007 0076 Anruf oder WhatsApp zu uns, wenn ihr eine Idee habt. Auflösung gleich in 6 Minuten. Ich bin gespannt. Ich bin mir ziemlich sicher, es ist ein Laubsauger.
1: Ja, dann toi.
0: Hier ist Radio Galaxy. Es geht um Ruhm und Ehre.

0: 7.43 Uhr.
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0: 7.49 Uhr. Oh, die Leitungen stehen nicht mehr still beim großen Radio Galaxy Produkteraten. Guten Morgen.
1: Guten Morgen.
0: Es geht um Ruhm und Ehre. Dippy liest eine echte Produktbewertung aus dem Internet vor und wir müssen erraten, welches Ding dahinter steckt.
1: An sich ein gutes Gerät mit ordentlich Wumms. Was mich jedoch sehr verärgert hat, ist der Fangsack. Nach 10-mal Gebrauch ist da jetzt nun der Reißverschluss defekt.
0: Pah. Anruf oder WhatsApp zu uns 0800 007 0076. Ich persönlich sage ja, es ist ein Laubsauger. Wir sind im Gartenbereich unterwegs. Sonja.
2: Fangsack. Nee, mit Reißverschluss. Sagt mir jetzt gar nichts.
0: Sagt dir nichts? Also ich würde das schon sagen. Conny, was sagst du?
3: Es gibt doch diese Spiele mit diesen Bällen zum Hin- und Herschmeißen. Da gibt es ja auch sowas zum Klacken, was man dann mit so einem Netz auffängt. Und vielleicht gibt es das auch mit einem Fangsack.
0: Könnte auch sein.
1: Ja, da gibt es Leute, die haben richtig Ahnung. Aber ist falsch.
0: Jessi, nehmen wir noch mit. Was sagst du?
4: Könnte vielleicht ein Laubsauger sein.
0: Ja.
4: Der Fangsack, den gibt es beim Laubsauger. Also entweder pustet er oder er saugt.
0: Genau.
4: Und ja, da braucht er schon ein bisschen Wumms, würde ich sagen.
1: Also ich glaube, dass Jenny heißt sie.
0: Jessi.
1: Jessi im Gartenfachmarkt arbeitet, denn sie und auch du haben recht.
0: Yay.
1: Es ist ein Laubsauger.
0: Mensch, das war heute wirklich einfach, muss ich sagen. Ruhm und Ehre für uns, Jessi, und vielleicht für ganz viele da draußen auch. Radio Galaxy Produkte raten macht Spaß jeden Mittwoch um 10 vor 8. Nächsten Mittwoch neue Runde auf Radio Galaxy.

0: Es ist 8 Uhr.
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0: Mit Matthias Löw. Es sind erschreckende Zahlen. Deutschlandweit werden immer mehr Kinder und Jugendliche sexuell missbraucht, meldet das Bundeskriminalamt. Wie schaut's denn bei uns in der Region aus? Lisa Giebes vom Polizeipräsidium Niederbayern kennt die Zahlen.
3: Da verzeichnen wir in den letzten Jahren einen Rückgang beim sexuellen Missbrauch von Kindern, sehen wir in Niederbayern. Aber keine durchgehend rückläufige Entwicklung. Im Jahr 2025 wurden 206 Fälle registriert, nach 193 Fälle im Jahr 2024.
0: Also ein leichter Anstieg. Positiv ist aber die Aufklärungsquote bei uns. Über 90% der Täter werden nämlich geschnappt.
4: Der Blick in die Regionen mit unseren Niederbayern-Reportern. Oberösterreich aktuell.
5: Statt Rechtsradikalen gehen jetzt Polizisten ein und aus. Im sogenannten Hitlerhaus in Braunau. Hier wird heute ein neues Polizeizentrum eröffnet. 3 Jahre lang ist das Geburtshaus von Adolf Hitler saniert worden. Die Kosten liegen bei rund 20 Millionen Euro. Mit dem Umbau will Braunau auch unerwünschte Besucher abschrecken. Lange ist die Stadt nämlich eine Anlaufstelle für Rechtsextreme. Aus Braunau, Erich Schemmer.
4: Landkreis Landshut, aktuell.
6: Ganz schön viel los ist am Bahnhof Neufahrn. Statt Pendlern laufen hier aber Feuerwehrler in voller Montur durch die Gegend. Ein Rauchmelder hat gepiept, darum der Großeinsatz. Zum Glück stellt sich heraus, Fehlalarm. Den Bahnhof kennen die Feuerwehrler auch als echten Einsatzort. Im Jahr 2019 hat es hier in einer Zwischendecke gebrannt. Aus Neufahrn, Petra Jakobs.
4: Und jetzt maximal informiert über Deutschland und die Welt.
0: Entscheidet in Bayern bald die KI? Der Landtag hat über einen stärkeren Einsatz von künstlicher Intelligenz in Behörden beraten. CSU und Freie Wähler wollen, dass KI bei Entscheidungen zum Einsatz kommt, die einen Ermessensspielraum haben. Also zum Beispiel bei Bauanträgen oder Kfz-Zulassungen. Deutschland diskutiert, Frankreich entscheidet. Das Land führt ein Social-Media-Verbot für unter 15-Jährige ein. Schon ab September gilt das für neue Konten, ab 2027 auch für bestehende. US-Präsident Trump droht mal wieder mit Zöllen. Diesmal ist die Arzneimittelbranche an der Reihe. Werden nicht mehr Medikamente in den USA produziert, drohen Zölle bis zu 200%, sagt Trump. Soweit unser News-Update. Mehr gibt's auf der Website und in der App.
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7: Mit Sonne und wenigen Wolken geht's in den Mittwoch ab Mittag. Da zieht's mehr und mehr zu, dann kann's immer wieder mal regnen bei 20 bis 24 Grad. Morgen wird's ähnlich, Sonne und Wolken im Wechsel, dazu Regen oder Gewitter, die Temperaturen so wie heute.
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7: Wir haben so den üblichen Berufsverkehr um die Zeit. An den bekannten Stellen, da dauert's etwas länger, es ist aber nichts Dramatisches.
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7: Wo steht der erste Blitzer des Morgens? Habt ihr ihn gefunden? Dann klingelt durch oder schickt uns eine WhatsApp 0800 14 15 800. Kommt gut an.
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0: 10 nach 8 jetzt.
1: Ich habe jetzt schon richtig Hunger, wenn ich das lese. Es wird jetzt richtig lecker, Leute.
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1: Tippi und Marvin hier. Guten Morgen erstmal.
3: Guten Morgen.
1: Fangen wir doch mal so an. Mein Appetit liegt vielleicht auch daran, dass sie perfekt zu heißen Sommertagen passt. Die Rede ist von der Joghurtpasta. Klingt erstmal wie so ein Rezept, das bei einer Mutprobe entstanden ist. Es schmeckt aber wirklich überraschend frisch. Dafür kocht ihr einfach Spaghetti. Mhm. Währenddessen kommen Gurkenstreifen, Joghurt, Zitrone, Knoblauch, Minze und Basilikum in eine Schüssel einfach rein. So, und die fertigen Nudeln einfach dazu, alles mal durchmischen, obendrauf ein paar geröstete Pinienkerne, fertig. Und der Joghurt macht das Ganze cremig und auch so ein bisschen kühl. Die Gurke bringt Frische rein und die Zitrone sorgt dafür, dass das Ganze einfach mal so ein bisschen so einen kleinen Kick bekommt. Also richtig schön und alles andere als traurige Kantinenpasta.
3: Absolut. Und der Knoblauch sorgt ja auch dafür, dass man den Abend dann alleine verbringen kann.
1: Genau. Also wenn man das möchte, hat ja auch mal was.
3: Keine Menschen mögen so wie ich für alle.
1: Also probiert's mal aus. Die kaltwarme Joghurtpasta mit Joghurt, Zitrone, Knoblauch, Minze, Basilikum und Gurke. Super, super lecker. Auch gerne einfach mal googeln, kann man natürlich auch noch abwandeln. Verpasst keinen Trend mehr, auch die leckeren nicht mehr, mit unserem Radio Galaxy Trend Update. Das gibt's jeden Morgen um diese Zeit nur hier bei uns. 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

0: Uhr 21. Bier auf die Hand, aber nur noch bis 22 Uhr. Tja, genau darum geht's gerade im Münchner Univiertel.
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0: Ja, da gucken viele Studierende gerade drauf, was da heute passiert. Das Verwaltungsgericht in München entscheidet heute nämlich, ob Gaststätten und Kioske rund um die Schellingstraße in München nach 22 Uhr noch Alkohol zum Mitnehmen verkaufen dürfen. Ein Gastronom hatte geklagt, dem das Ganze erlaubt war und jetzt verboten wurde. Mhm. Der Hintergrund: in dem beliebten Ausgehviertel treffen sich halt nachts viele Feiernde und die Anwohner beschweren sich dann über den Lärm, Glasscherben und auch über wildes Urinieren in Hauseingängen und Hinterhöfen. Also nicht so cool. Das Gericht hat schon angekündigt, dass so ein Verkaufsverbot grundsätzlich gerechtfertigt sein könnte. Wer Alkohol zum Mitnehmen auch verkauft, der könnte demnach dann auch für die Menschenansammlung vor dem Laden mitverantwortlich sein.
2: Verstehe.
0: Also schwierig. Die Stadt München wartet die Entscheidung ab, bevor sie dann auch in weiteren Fällen vorgeht. Und das Urteil könnte dann auch Folgen für mehrere Kioske, Bars und Restaurants im Univiertel haben. Und vielleicht nehmen sich's auch andere Städte als Vorbild. Wer weiß. Entscheidung soll heute Mittag bekannt gegeben werden. Und wir halten euch natürlich auf dem Laufenden, was da passiert. Schönen Starten im Mittwoch. 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

0: Uhr 26. Hier ist Radio Galaxy. Guten Morgen an alle, die schon im Büro angekommen sind. Rechner hochgefahren, Radio läuft. Sehr gut, sind die besten Voraussetzungen für einen entspannten Arbeitstag. Wir haben die besten aktuellen Hits dazu. Gleich Stay von Leonie und eine richtig schöne Nummer von Teddy Swims, Mr. Know-It-All. Damit startet ihr gleich nach 8:30 hier bei Radio Galaxy.
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11: Mit Matthias Löw. Nach Niederbayern kommen immer weniger Flüchtlinge. Das hat auch Folgen für die vielen Asylheime. Niederbayerns Regierungspräsident Rainer Haselbeck sagte bei uns im Interview:
12: Aktuell haben wir rund 10.500 Unterbringungsplätze. Diese teilen sich auf in 51 Gemeinschaftsunterkünfte der Regierung und 200 kleinere Unterkünfte der Landratsämter. Dank der Asylwende sollen in diesem und im nächsten Jahr etwa ein Viertel der Plätze wegfallen. Betroffen sind vor allem die Unterkünfte, bei denen Verträge auslaufen.
11: Dadurch spart sich Niederbayern auch bares Geld. Es geht um erhebliche Millionenbeträge, sagt Haselbeck. Das Geld kann dann an anderen Stellen eingesetzt werden.
13: Der Blick in die Regionen mit unseren Niederbayern-Reportern. 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
14: Niederbayern hat seine Energiehelden gesucht und gefunden. Die Regierung verleiht heute gemeinsam mit Bayernwerk wieder den Bürgerenergiepreis. Ausgezeichnet werden das Haus der kleinen Füße aus Zimbach bei Landau, die Paue-Maurer-Schule aus Fichtach und der DJK Nesselbach aus Winzer. Sie alle dürfen sich über 4.000 Euro Preisgeld freuen. Aus der Niederbayern-Redaktion. Holger Bier.
15: Die Wirtschaft in der Region.
16: Die BMW Group in Landshut geht neue Wege mit Hilfe von künstlicher Intelligenz. Das Werk übernimmt eine wichtige Aufgabe bei Entwicklungen von neuen KI-gestützten Robotern. Dabei werden neue Softwares getestet. Ziel: herausfinden, welche Arbeiten künftig von humanoiden Robotern übernommen werden können. Ähnliche Pilotprojekte gibt es schon in den BMW-Werken in Leipzig und Spartanburg. Aus Landshut, Michaela Westermeier.
15: Und jetzt maximal informiert über Deutschland und die Welt.
11: In Bayern bekommen rund 240.000 Menschen mehr Geld. Es sind die Beschäftigten im Groß- und Außenhandel. In den Tarifverhandlungen haben sich Arbeitgeber und Gewerkschaft geeinigt. Ab August gibt's 2,9% mehr Gehalt, im kommenden Mai nochmal 2,1%. Der Iran-Krieg kostet uns vor allem bei der Energie jede Menge Geld. Aber auch die USA müssen ganz schön blechen. Bisher hat der Krieg die Staaten mindestens 37,5 Milliarden Dollar gekostet. Die Mieten in Deutschland sind im zweiten Quartal nach oben gegangen, um 3% im Vergleich zu 2025. Am höchsten ist und bleibt die Miete in München. Soweit unser News-Update. Mehr gibt's auf der Website und in der App.
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17: Wir starten mit Sonne und ein paar Wolken. Ab Mittag werden die dann mehr und mehr. Bei 20 bis 24 Grad kann es immer wieder mal regnen. Morgen ändert sich nicht viel. Sonne und Wolken mal mehr, mal weniger. Zwischendurch kann es regnen oder gewittern. Die Temperaturen ähnlich wie heute.
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17: Wir kennen es ja, der übliche Berufsverkehr. An den bekannten Kreuzungen und Ampeln, dort dauert es etwas länger. Alles in allem geht's aber gut voran.
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17: Blitzer heute Morgen noch Fehlanzeige oder habt ihr irgendwo einen entdeckt? Dann klingelt durch oder schickt uns eine WhatsApp ins Studio 0800 14 15 800. Danke und gute Fahrt.
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1: Guten Morgen, hier ist Radio Galaxy. Der Bayerische Wald bekommt jetzt sein eigenes Fenster ins Weltall.
2: 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Darüber spricht Bayern heute.
1: Ja, ein Fenster ins All und zwar auf über 1000 Metern Höhe. Auf dem Eschenberg entsteht gerade eine neue Sternwarte mit einer 10 Meter großen Kuppel. Bedeutet Sterne gucken, ohne nachts selbst am Teleskop herumkurbeln zu müssen. Gebaut wird das Ganze auf einem ehemaligen Militärgelände. Früher Radarstation, bald dann galaktischer Aussichtspunkt. Auch mal ein ordentliches Upgrade, oder? Der Standort liegt mitten im Sternenpark Bayerischer Wald. Da gibt's wenig künstliches Licht, ruhige Luft und deswegen einfach besonders klare Sicht nach oben. Eröffnen soll diese neue Supersternwarte bei uns in Bayern im Sommer oder Herbst 2027. Also Fernglas weglassen, bald gibt's Weltraumkino dann in XXL. Hier ist Radio Galaxy.
3: Schön.

0: Hier ist Radio Galaxy. Guten Morgen. Dippy und Marvin hier. Der Dippy macht das Fenster auf, wird der Sommer reingelassen ins Galaxy-Studio.
1: Bisschen Frischluft.
0: Ja, das ist gut für diesen Song. Das ist nämlich eine absolute Sommernummer. Finde ich total genial, höre ich gerade rauf und runter. Macht nämlich richtig gute Laune. Da kriegst du Bock auf Freibad. Das ist DJ Goya, Jason Derulo und Melody, Mi Chico. Vielleicht wird das sogar der Sommerhit des Jahres. Schauen wir mal. Jetzt für euch in den besten.

0: Guten Morgen, hier ist Radio Galaxy. Schönen Arbeitstag euch. Wir begleiten euch auch im Büro, auf der Baustelle oder in der Praxis mit den besten aktuellen Hits. Sagt eurem Smart Speaker einfach, er soll Radio Galaxy spielen. Hätten wir gleich ein richtiges Sommerteil im Angebot. Harry Styles mit American Girls und der Alex Warren mit voller Power. Fever Dream gibt's gleich hier auf Radio Galaxy.
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3: Mit Matthias Löw. Trading, Krypto oder ETF. Wir Niederbayern interessieren uns immer mehr für unser Geld, besonders die Gen Z. Die erledigt ihre Finanzen vor allem online und stößt dabei auch immer wieder auf Betrüger mit angeblichen Ratschlägen. Michael Mayer von der Sparkasse Landshut hat da einen wichtigen Hinweis für uns.
4: Einen kritischen Blick auf Finanzinformationen werfen, vor allem wenn man sie aus den sozialen Medien sieht. Gerade bei vielen selbsternannten Finfluencern sollte man genau prüfen, wie seriös ist die Quelle tatsächlich. Dieses viel Geld in kurzer Zeit mit angeblich wenig Risiko, das sind so Parameter, die schließen sich grundsätzlich aus.
3: Darum unbedingt checken, ob die Quelle seriös ist, damit die Ersparnisse keinen Betrügern in die Hände fallen.
5: Der Blick in die Regionen mit unseren Niederbayern-Reportern. Die Wirtschaft in der Region.
6: Touristen lieben Niederbayern und wie der Tourismus in Ostbayern boomt, zeigen die Zahlen für 2025. Es gibt ein Plus bei den Gästen und Übernachtungen. Und bei der Gästezufriedenheit gehört Ostbayern bundesweit zur Spitze. Außerdem schaffen es 6 Wellness-Hotels aus der Region in die bundesweite Top 10. Wir wünschen allen Touristen eine schöne Zeit bei uns. Aus der Nachrichtenredaktion Martina Lesser.
5: Stadt Simbach am Inn, aktuell.
7: Hier laufen ja die Wasserkocher mit Volldampf. Seit Montag müssen die Simbacher und Stubenberger ihr Trinkwasser abkochen. Wegen eines Schadens werden Brunnenpumpen getauscht. Verunreinigungen sind möglich. Die Arbeiten gehen voran, aber das Trinkwasser muss wohl noch mindestens bis Ende der Woche abgekocht werden. Sobald mit dem Wasser wieder alles klar ist, hört ihr das natürlich bei uns. Aus Simbach am Inn, Michaela Kulber.
5: Und jetzt maximal informiert über Deutschland und die Welt.
3: In Bayern bekommen rund 240.000 Menschen mehr Geld. Es sind die Beschäftigten im Groß- und Außenhandel. In den Tarifverhandlungen haben sich Arbeitgeber und Gewerkschaft geeinigt. Ab August gibt's 2,9% mehr Gehalt, im kommenden Mai nochmal 2,1%. Der Iran-Krieg kostet uns vor allem bei der Energie jede Menge Geld. Aber auch die USA müssen ganz schön blechen. Bisher hat der Krieg die Staaten mindestens 37,5 Milliarden Dollar gekostet. Die Mieten in Deutschland sind im zweiten Quartal nach oben gegangen, um 3% im Vergleich zu 2025. Am höchsten ist und bleibt die Miete in München. Soweit unser News-Update. Mehr gibt's auf der Website und in der App.
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8: Mit Sonne und wenigen Wolken geht's in den Mittwoch ab Mittag. Da zieht's mehr und mehr zu, dann kann's immer wieder mal regnen bei 20 bis 24 Grad. Morgen wird's ähnlich, Sonne und Wolken im Wechsel, dazu Regen oder Gewitter, die Temperaturen so wie heute.
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8: Es ist ruhig auf den Straßen, ihr kommt gut durch.
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8: Blitzer habt ihr uns noch keine gemeldet. Wenn ihr irgendwo einen entdeckt, dann klingelt kurz durch oder schickt uns eine WhatsApp. Geht beides unter der 0800 14 15 800. Gute Fahrt.
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0: Hier ist Radio Galaxy. Guten Morgen. Oh, oh, oh. Die Wirtschaft braucht uns. Weltweit wurden 2025 rund 1,4 Milliarden Liter weniger Bier gebraut als im Vorjahr.
1: Ui.
0: Krass, oder? Besonders Europa, Nordamerika und Asien sind da zurückgegangen. Auch in Deutschland und Bayern geht der Bierabsatz zurück. Der Chef hat gesagt, er will jetzt supporten, damit es wieder besser wird. Er trinkt jetzt auch am Schreibtisch schon, Herr Radler. Toi, toi, toi. Hier ist Radio Galaxy. Guten Morgen.

0: Hier ist Radio Galaxy. Guten Morgen. Über 60% der Deutschen denken mindestens einmal am Tag an Sex. Das ist das Ergebnis einer aktuellen Umfrage. Männer dabei übrigens deutlich häufiger als Frauen.
1: Ja, das habe ich gestern unserem Chef auch erzählt. Hm? Er hat gesagt, er denkt mindestens 5-mal am Tag daran. Ich habe dann gesagt, Glückwunsch, Ihre Frau scheint ja echt eine richtige Granate zu sein. Sagt er, wieso? Die hat doch damit nichts zu tun.
0: Oh Gott, ey. Oh Mann, oh Mann. Hier ist Radio Galaxy. Ne? Entspanntes Aufstehen. Stay.

0: Hier ist Radio Galaxy. Good morning.
1: Guten Morgen.
0: Dippy und Marvin hier. Freitag in einer Woche starten die Sommerferien bei uns in Bayern.
1: Das ist schön.
0: Ja, das heißt für alle Eltern mit Kids da, alle Eltern. Es ist Programm angesagt. Dippy, wie hast du mit deinem Sohn geplant?
1: Ich habe den Vorteil, dass er aus dem Schulalter zumindest jetzt schon draußen ist. Der muss nämlich arbeiten, der macht mittlerweile eine Ausbildung. Also ich bin da schön raus aus der Nummer.
0: Oh, okay.
1: Ja. Naja. Aber ich kann's nachvollziehen, da ist wirklich dickes Programm gefragt.
0: Checkt mal das Ferienprogramm, da ist ja einiges im Planung an verschiedenen Stellen von Vereinen und Co. Habt einen schönen Mittwochmorgen. Von uns gibt's die besten aktuellen Hits auf dem Weg durch den Job. Gleich Kygo, Khalid und Griffin mit Save My Love und gute Laune gibt's auch von Kamrat. Hack Yourself gleich hier in der Galaxy Playlist.
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15: Mit Matthias Löw. Es sind erschreckende Zahlen. Deutschlandweit werden immer mehr Kinder und Jugendliche sexuell missbraucht, meldet das Bundeskriminalamt. Wie schaut's denn bei uns in der Region aus? Lisa Giebes vom Polizeipräsidium Niederbayern kennt die Zahlen.
16: Da verzeichnen wir in den letzten Jahren einen Rückgang beim sexuellen Missbrauch von Kindern, sehen wir in Niederbayern. Aber keine durchgehend rückläufige Entwicklung. Im Jahr 2025 wurden 206 Fälle registriert, nach 193 Fälle im Jahr 2024.
15: Also ein leichter Anstieg. Positiv ist aber die Aufklärungsquote bei uns. Über 90% der Täter werden nämlich geschnappt.
17: Der Blick in die Regionen mit unseren Niederbayern-Reportern. Neues aus dem Landgericht.
18: BMW-Autoteile im Wert von vielen Millionen Euro verschwinden aus einer Lagerhalle in Wallersdorf. Der Coup sorgt vor rund 2 Jahren für Riesenschlagzeilen. Gestern geht vor dem Landgericht ein weiterer Prozess um die Tat zu Ende. Mit einem Freispruch. Denn für eine Verurteilung reichen dem Gericht die Beweise nicht. Und es gibt widersprüchliche Zeugenaussagen. Darum heißt es am Ende, in Zweifel für den Angeklagten. Aus Landshut, Emil Schmidt.
19: Landkreis Landshut, aktuell.
20: Ganz schön viel los ist am Bahnhof Neufahrn. Statt Pendlern laufen hier aber Feuerwehrler in voller Montur durch die Gegend. Ein Rauchmelder hat gepiept, darum der Großeinsatz. Zum Glück stellt sich heraus, Fehlalarm. Den Bahnhof kennen die Feuerwehrler auch als echten Einsatzort. Im Jahr 2019 hat es hier in einer Zwischendecke gebrannt. Aus Neufahrn, Petra Jakobs.
17: Und jetzt maximal informiert über Deutschland und die Welt.
15: In Deutschland gibt's immer mehr Autos. Das heißt, auf 1000 Einwohner kommen im Schnitt 593 Autos. Spitzenreiter ist das Saarland. Bayern landet auf dem dritten Platz. Bundespräsident Steinmeier kommt heute nach München. Hier erinnert er zusammen mit der Stadt München an das rassistische Attentat am OEZ. Vor 10 Jahren hatte hier ein Jugendlicher 9 Menschen erschossen. Großeinsatz in der JVA Siegburg in NRW. Hier hat es Hinweise auf einen geplanten Aufstand gegeben. Daraufhin rücken 100 Polizisten an und durchsuchen alle Zellen. Ob verbotene Gegenstände gefunden wurden, ist noch nicht bekannt. Soweit unser News-Update. Mehr gibt's auf der Website und in der App.
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1: Wir starten mit Sonne und ein paar Wolken. Ab Mittag werden die dann mehr und mehr. Bei 20 bis 24 Grad kann es immer wieder mal regnen. Morgen ändert sich nicht viel. Sonne und Wolken mal mehr, mal weniger. Zwischendurch kann es regnen oder gewittern. Die Temperaturen ähnlich wie heute.
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1: Es ist ruhig auf den Straßen. Ihr kommt gut durch.
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1: Wo steht der erste Blitzer des Morgens? Habt ihr ihn gefunden? Dann klingelt durch oder schickt uns eine WhatsApp 0800 14 15 800. Kommt gut an.
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0: Die Leitungen stehen nicht mehr still beim großen Radio Galaxy Produkteraten. Guten Morgen.
1: Guten Morgen.
0: Es geht um Ruhm und Ehre. Dippy liest eine echte Produktbewertung aus dem Internet vor und wir müssen erraten, welches Ding dahinter steckt.
1: An sich ein gutes Gerät mit ordentlich Wumms. Was mich jedoch sehr verärgert hat, ist der Fangsack. Nach 10-mal Gebrauch ist da jetzt nun der Reißverschluss defekt.
0: Pah. Anruf oder WhatsApp zu uns 0800 007 0076. Ich persönlich sage ja, es ist ein Laubsauger. Wir sind im Gartenbereich unterwegs. Sonja.
2: Fangsack. Nee, mit Reißverschluss. Sagt mir jetzt gar nichts.
0: Sagt dir nichts? Oh. Also ich würde schon sagen. Conny, was sagst du?
3: Es gibt doch diese Spiele mit diesen Bällen zum Hin- und Herschmeißen. Da gibt es ja auch sowas zum Klacken, was man dann mit so einem Netz auffängt. Und vielleicht gibt es das auch mit einem Fangsack.
0: Könnte auch sein.
1: Ja, da gibt es Leute, die haben richtig Ahnung. Was? Aber ist falsch.
0: Jessie, nehmen wir noch mit. Was sagst du?
4: Könnte vielleicht ein Laubsauger sein.
0: Ja.
4: Der Fangsack, den gibt es beim Laubsauger. Also entweder pustet er oder er saugt.
0: Genau.
4: Und ja, da braucht er schon ein bisschen Wumms, würde ich sagen.
1: Also ich glaube, dass Jenny heißt sie.
0: Jessie.
1: Jessie im Gartenfachmarkt arbeitet, denn sie und auch du haben recht.
0: Yay.
1: Das ist ein Laubsauger.
0: Mensch, das war heute wirklich einfach, muss ich sagen. Ruhm und Ehre für uns, Jessie, und vielleicht für ganz viele da draußen auch. Radio Galaxy Produkte raten macht Spaß jeden Mittwoch um 7:50. Nächsten Mittwoch neue Runde auf Radio Galaxy.

0: ich habe jetzt schon richtig Hunger, wenn ich das lese. Es wird jetzt richtig lecker, Leute.
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0: Tippi und Marvin hier. Guten Morgen erstmal.
2: Guten Morgen.
0: Ne? Fangen wir doch mal so an. Mein Appetit liegt vielleicht auch daran, dass sie perfekt zu heißen Sommertagen passt. Die Rede ist von der Joghurtpasta. Klingt erstmal wie so ein Rezept, das bei einer Mutprobe entstanden ist. Es schmeckt aber wirklich überraschend frisch. Dafür kocht ihr einfach Spaghetti. Und währenddessen kommen Gurkenstreifen, Joghurt, Zitrone, Knoblauch, Minze und Basilikum in eine Schüssel einfach rein. So, und die fertigen Nudeln einfach dazu alles mal durchmischen. Obendrauf ein paar geröstete Pinienkerne. Fertig. Und der Joghurt macht das Ganze cremig und auch so ein bisschen kühl. Die Gurke bringt Frische rein und die Zitrone sorgt dafür, dass das Ganze einfach mal so ein bisschen so einen kleinen Kick bekommt. Also richtig schön und alles andere als traurige Kantinenpasta.
2: Absolut. Und der Knoblauch sorgt ja auch dafür, dass man den Abend dann alleine verbringen kann.
0: Genau. Also wenn man das möchte, hat ja auch mal was.

0: keine Menschen mögen, so wie ich, für alle.
1: Also probiert's mal aus, die kaltwarme Joghurtpasta mit Joghurt, Zitrone, Knoblauch, Minze, Basilikum und Gurke. Super, super lecker. Auch gerne einfach mal googeln, kann man natürlich auch noch abwandeln. Verpasst keinen Trend mehr, auch die Leckeren nicht mehr, mit unserem Radio Galaxy Trend Update. Das gibt's jeden Morgen um diese Zeit nur hier bei uns. 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
2: Mit Matthias Löw. Wie können unsere Handwerksbetriebe entlastet werden? Mit weniger Lohnzusatzkosten, sagt der deutsche Handwerkspräsident. Er fordert darum von der Bundesregierung eine Kommission. Die soll sich mit dem Thema befassen. Eine gute Idee findet Hans Schmidt von der Handwerkskammer Niederbayern-Oberpfalz.
3: Eine Kommission, die sich zum Beispiel gezielt mit der Entwicklung der Sozialabgaben und deren Auswirkungen auf die Wettbewerbsfähigkeit der Unternehmen beschäftigen würde, die könnte einen wichtigen Beitrag leisten, um da tragfähige und ausgewogene Lösungen zu entwickeln.
2: Bei geringeren Lohnzusatzkosten hätten beide Seiten mehr Geld zur Verfügung, Betriebe und Beschäftigte, macht Hans Schmidt klar.
4: Der Blick in die Regionen mit unseren Niederbayern-Reportern. Natur und Umwelt.
5: Niederbayern hat seine Energiehelden gesucht und gefunden. Die Regierung verleiht heute gemeinsam mit Bayernwerk wieder den Bürgerenergiepreis. Ausgezeichnet werden das Haus der kleinen Füße aus Zimbach bei Landau, die Paul-Maurer-Schule aus Fichtach und der DJK Nesselbach aus Winzer. Sie alle dürfen sich über 4.000 Euro Preisgeld freuen. Aus der Niederbayern-Redaktion. Holger Bier.
4: Die Wirtschaft in der Region.
6: Die BMW Group in Landshut geht neue Wege mit Hilfe von künstlicher Intelligenz. Das Werk übernimmt eine wichtige Aufgabe bei Entwicklungen von neuen KI-gestützten Robotern. Dabei werden neue Softwares getestet. Ziel: herausfinden, welche Arbeiten künftig von humanoiden Robotern übernommen werden können. Ähnliche Pilotprojekte gibt es schon in den BMW-Werken in Leipzig und Spartanburg. Aus Landshut, Michaela Westermeier.
4: Und jetzt maximal informiert über Deutschland und die Welt.
2: In Deutschland gibt's immer mehr Autos. Das heißt, auf 1.000 Einwohner kommen im Schnitt 593 Autos. Spitzenreiter ist das Saarland. Bayern landet auf dem dritten Platz. Bundespräsident Steinmeier kommt heute nach München. Hier erinnert er zusammen mit der Stadt München an das rassistische Attentat am OEZ. Vor 10 Jahren hatte hier ein Jugendlicher 9 Menschen erschossen. Großeinsatz in der JVA Siegburg in NRW. Hier hat es Hinweise auf einen geplanten Aufstand gegeben. Daraufhin rücken 100 Polizisten an und durchsuchen alle Zellen. Ob verbotene Gegenstände gefunden wurden, ist noch nicht bekannt. Soweit unser News-Update. Mehr gibt's auf der Website und in der App.
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7: Um die 26 Grad haben wir heute. Größtenteils mit einem fast wolkenfreien Himmel. Erst Nachmittag kann's ein bisschen zuziehen. Morgen dann ein Mix aus Sonne und Wolken und vereinzelt kann's tatsächlich regnen. Freitag, da verziehen sich die Wolken dann fast ganz.
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7: Vorsicht auf der A92 München Richtung Deggendorf. Auf Höhe Watt an der Isar steht aktuell ein defektes Auto auf dem Verzögerungsstreifen.
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7: Blitzer haben wir gerade keine, aber ihr könnt uns welche melden. Einfach per WhatsApp an die 0800 14 15 800.
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Hi. Und vielleicht habt ihr ja dieses Jahr schon eine Sternschnuppe gesehen. Besonders schön geht es jetzt dann in der Sternwarte im Bayerischen Wald. Also Bayern bekommt sein eigenes Fenster ins Weltall und zwar auf über 1000 Metern Höhe. Auf dem Eschenberg entsteht da gerade eine neue Sternwarte mit einer 10 Meter großen Kuppel. Bedeutet Sterne gucken, ohne nachts selbst dann irgendwie ein Teleskop aufstellen zu müssen. Und ganz ehrlich auch, wer hat sowas schon, ne? Gebaut wird das Ganze auf einem ehemaligen Militärgelände. Das war früher eine Radarstation und bald wird das eben dann die Sternwarte. Der Standort liegt mitten im Sternenpark Bayerischer Wald. Da gibt es wenig künstliches Licht, ruhige Luft und deshalb besonders klare Sicht nach oben. Richtig toll. Müssen uns allerdings noch ein bisschen gedulden. Eröffnen wird die Sternwarte im Sommer oder Herbst 2027.

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1: Rein ins Kaffeepäuschen, würde ich mal sagen. Und dazu von uns die besten aktuellen Hits. Taylor Swift ist gleich mit dabei. Doji, unsere Top Girls und Kim Petras gleich.
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16: Mit Matthias Löw. Bloß nichts verpassen. Stundenlang schauen unsere Kinder jeden Tag auf das Smartphone und bekommen da Dinge zu sehen, die sie noch nicht sehen sollten. Darum will die EU ein Social-Media-Verbot für Jugendliche unter 13 Jahren. Dabei redet auch ein Niederbayer mit, der CSU-Europaabgeordnete Manfred Weber.
17: Es ist doch verrückt, wenn ein 12-Jähriger, eine 12-Jährige heute ein Kinobesuch nicht genehmigt wird, weil der Film erst ab 15 Jahren oder ab 16 Jahren genehmigt ist und gleichzeitig kann das gleiche Kind auf dem Handy meist schlimmere Videos anschauen als das, was es im Kino gesehen hätte. Wir brauchen den Kinderschutz, den wir in der realen Welt haben, auch in Social Media.
16: Bis Herbst will die EU-Kommission einen Gesetzesvorschlag machen. Frankreich führt als erstes EU-Land ein Social Media-Verbot für unter 15-Jährige ein. Die EU warnt aber vor unterschiedlichen nationalen Regelungen.
18: Der Blick in die Regionen mit unseren Niederbayern-Reportern. Oberösterreich, aktuell.
19: Statt Rechtsradikalen gehen jetzt Polizisten ein und aus. Im sogenannten Hitlerhaus in Braunau. Hier wird heute ein neues Polizeizentrum eröffnet. 3 Jahre lang ist das Geburtshaus von Adolf Hitler saniert worden. Die Kosten liegen bei rund 20 Millionen Euro. Mit dem Umbau will Braunau auch unerwünschte Besucher abschrecken. Lange ist die Stadt nämlich eine Anlaufstelle für Rechtsextreme. Aus Braunau, Erich Schemmer.
20: Die Wirtschaft in der Region.
21: Touristen lieben Niederbayern und wie der Tourismus in Ostbayern boomt, zeigen die Zahlen für 2025. Es gibt einen Plus bei den Gästen und Übernachtungen. Und bei der Gästezufriedenheit gehört Ostbayern bundesweit zur Spitze. Außerdem schaffen es 6 Wellnesshotels aus der Region in die bundesweite Top 10. Wir wünschen allen Touristen eine schöne Zeit bei uns. Aus der Nachrichtenredaktion Martina Lesser.
20: Und jetzt maximal informiert über Deutschland und die Welt.
16: Verliert die AfD ihren Status als größte Oppositionspartei im Bayerischen Landtag? Könnte passieren, denn der AfD-Abgeordnete Stadler wird aus der Partei ausgeschlossen. Falls die AfD seinen Sitz im Landtag verliert, sind die Grünen die größte Oppositionspartei mit einem Sitz mehr. Aufpassen im Urlaub. Die Behörden in Frankreich warnen Wanderer vor dem Trinken von Wasser aus Gebirgsflüssen und Seen. Viele Touristen sind dadurch schon krank geworden. Gründe könnten Tierfäkalien oder Abfälle im Wasser sein. Ist in Bayern wieder ein Bär unterwegs? Möglich, denn im südlichen Unterallgäu ist Tierkot gefunden worden, der von einem Bär stammen könnte. Die Proben werden jetzt untersucht, danach sind wir schlauer. Soweit unser News-Update, mehr gibt's auf der Website und in der App.
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0: Heute wieder wunderbar sonnig bei uns. Nachmittags, da ziehen ein paar mehr Wolken durch. Das Ganze bei 23 bis 26 Grad. Morgen ein Sonne-Wolken-Mix und Freitag fast ungestört Sonne.
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0: Keine Hindernisse im Verkehr.
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0: Wo gerade geblitzt wird, könnt ihr uns sagen. Mit einer Nachricht an die 0800 14 15 800. Gute Fahrt euch.
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Isabel Radio Galaxy, hi, und ein bisschen Inspo für euer Mittag- oder Abendessen heute. Kann ich euch nur empfehlen, ich liebe das, ich esse das schon ganz lange und jetzt ist es tatsächlich Trend. Heute Morgen gehört nämlich im Trend-Update die kalt-warme Joghurtpasta. Wird gerade voll gehypt und zwar zu Recht. Klingt erstmal wild, ist aber mega, gerade für heiße Sommertage. Ihr kocht einfach Spaghetti, währenddessen kommen Gurkenstreifen, Joghurt, Zitrone, Knoblauch, Minze und Basilikum in eine Schüssel. Die fertigen Nudeln dann dazu, alles durchmixen und obendrauf ein paar geröstete Pinienkerne. Und ich kann euch noch sagen, was sehr lecker dazu schmeckt, ist auch Lachs oder vielleicht auch Hackfleisch. Das Joghurt macht das Ganze dann cremig und kühl und mit der Pasta dazu ist es einfach lecker. Habe ich übrigens von meinen türkischen Freunden so mitbekommen, dieses Rezept, weil klar, da wird ja auch viel mit Joghurt gekocht. Also lasst euch schmecken, einen guten.

Ihr seid bei Radio Galaxy. Hi, und diese Nummer ist aktuell die Nummer 1 auf Shazam weltweit. Mit Shazam könnt ihr diese App einfach anmachen und dann gucken, welcher Song läuft. Und kein Song wird öfter gesucht als diese Nummer. Auf TikTok und Instagram millionenfach in Reels und TikToks. Perfekter Sommersound und auch einer der größten Festival-Hits. Und ich würde mal sagen, heißer Sommerhit-Kandidat, zu Recht. Hügel und Ultra Night jetzt für euch mit Move Into the Sun, die besten aktuellen Hits.

0: Kurz vor 11, ihr seid bei Radio Galaxy. Grüße an unsere Außendienstler. Vielleicht nehmt ihr uns gerade auch mit in Richtung nächsten Termin. Und dafür gibt es gleich ein Ständchen von Lady Gaga, die besten aktuellen Hits mit Coldplay und Purple Disco Machine gleich.
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3: Mit Matthias Löw. Das Auto bleibt unser bester Freund, denn ohne fahrbaren Untersatz geht in Niederbayern kaum was. Kein anderer Regierungsbezirk in Bayern hat so viele Autos pro Einwohner. Und Spitzenreiter bei den bayerischen Landkreisen sind Dingolfing-Landau und Rottal-Inn. Hier gibt's jeweils um die 730 Autos pro 1000 Einwohner. Das liegt vor allem an den langen Pendelstrecken und dem schwächeren ÖPNV. Im Landkreis Dingolfing-Landau spielt aber auch BMW mit vielen Firmen und Dienstfahrzeugen eine Rolle.
4: Der Blick in die Regionen mit unseren Niederbayern-Reportern. Stadt Simbach am Inn, aktuell.
5: Hier laufen ja die Wasserkocher mit Volldampf. Seit Montag müssen die Simbacher und Stubenberger ihr Trinkwasser abkochen. Wegen eines Schadens werden Brunnenpumpen getauscht. Verunreinigungen sind möglich. Die Arbeiten gehen voran, aber das Trinkwasser muss wohl noch mindestens bis Ende der Woche abgekocht werden. Sobald mit dem Wasser wieder alles klar ist, hört ihr das natürlich bei uns. Aus Simbach am Inn, Michaela Kröber.
4: Landkreis Landshut, aktuell.
6: Ein Rentner aus Komhausen hat eine Mission. Weg mit dem Unkraut auf dem Gehweg. Da fackelt der 84-Jährige nicht lange. Er will das störende Grünzeug verbrennen. Das geht aber schief. Er setzt eine Hecke und einen Zaun in Brand. Mit dem Gartenschlauch will der Rentner die Flammen löschen. Das schaffen aber erst die Profis von der Feuerwehr. Aus Komhausen, Holger Bier.
4: Und jetzt maximal informiert über Deutschland und die Welt.
3: Verliert die AfD ihren Status als größte Oppositionspartei im Bayerischen Landtag? Könnte passieren, denn der AfD-Abgeordnete Stadler wird aus der Partei ausgeschlossen. Falls die AfD seinen Sitz im Landtag verliert, sind die Grünen die größte Oppositionspartei mit einem Sitz mehr. Aufpassen im Urlaub. Die Behörden in Frankreich warnen Wanderer vor dem Trinken von Wasser aus Gebirgsflüssen und Seen. Viele Touristen sind dadurch schon krank geworden. Gründe könnten Tierfäkalien oder Abfälle im Wasser sein. Ist in Bayern wieder ein Bär unterwegs? Möglich, denn im südlichen Unterallgäu ist Tierkot gefunden worden, der von einem Bär stammen könnte. Die Proben werden jetzt untersucht, danach sind wir schlauer. Soweit unser News-Update, mehr gibt's auf der Website und in der App.
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7: Heute wunderbar sonnig in der Region. Bei 23 bis 26 Grad ziehen nur nachmittags ein paar mehr Wolken durch. Morgen Sonne und Wolken im Wechsel. Zwischendurch kann es dann leider auch mal regnen. Freitag ganz viel Sonne zum Start ins Wochenende.
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7: Weder Staus noch Unfälle, der Verkehr fließt.
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7: Habt ihr Blitzer gesehen? Dann klingelt einfach durch unter der 0800 14 15 800.
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Isabel Radio Galaxy, hi. Und das ist interessant. Ich habe gerade gelesen, jeder vierte Deutsche ist mittlerweile tätowiert. Ne? Blumen, Flammen, Ornamente. 26% der Menschen sind tätowiert. Ich hätte gedacht, ehrlich gesagt, mehr, oder? Es gab jetzt eine aktuelle Umfrage. Am häufigsten tragen Millennials Tattoos mit knapp 36%, also alle, die zwischen 1981 und 96 geboren sind. Die Gen Z ist nur um 3% vollgemalt und insgesamt bereuen 16% mindestens eines ihrer Tattoos. Ja, also ich will mir auf jeden Fall bald ein neues stechen lassen. So kleine Tattoos, warum nicht? Oder auch große, ne? Also zum Glück, jeder wie er will.

0: In den vielleicht ja kleinen Durchhänger gerade am Schreibtisch machen wir was. Die besten aktuellen Hits gleich nach 23:30 hier auf Radio Galaxy. Olivia Dean ist mit dabei, Leonie, Olivia Rodrigo und Ariana Grande, unsere also Top Girls gleich.
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11: Mit Matthias Löw. Wie können unsere Handwerksbetriebe entlastet werden? Mit weniger Lohnzusatzkosten, sagt der deutsche Handwerkspräsident. Er fordert darum von der Bundesregierung eine Kommission. Die soll sich mit dem Thema befassen. Eine gute Idee findet Hans Schmidt von der Handwerkskammer Niederbayern-Oberpfalz.
12: Eine Kommission, die sich zum Beispiel gezielt mit der Entwicklung der Sozialabgaben und deren Auswirkungen auf die Wettbewerbsfähigkeit der Unternehmen beschäftigen würde, die könnte einen wichtigen Beitrag leisten, um da tragfähige und ausgewogene Lösungen zu entwickeln.
11: Bei geringeren Lohnzusatzkosten hätten beide Seiten mehr Geld zur Verfügung, Betriebe und Beschäftigte, macht Hans Schmidt klar.
13: Der Blick in die Regionen mit unseren Niederbayern-Reportern. Landkreis Dingolfing-Landau, aktuell.
14: Volle Kraft in den Nahverkehr. Der Landkreis Dingolfing-Landau will hier nicht stehen bleiben und den Nahverkehr weiter verbessern. Darum wird der ÖPNV-Manager zu einer Weiterbildung geschickt. Seine neuen Ideen sollen unter anderem in das Rufbus-Angebot Landi und weitere Mobilitätsprojekte im Landkreis einfließen. Aus dem Landratsamt in Dingolfing, Daria Felsner.
13: Landkreis Kelheim, aktuell.
15: Vom Donau übers Altmühltal bis in die Hallertau. Die Freizeitbusse bringen uns überall hin. Von Mai bis Oktober sind die Busse am Wochenende im Einsatz und kommen richtig gut an. Eine Umfrage des Verkehrsverbundes Landkreis Kelheim zeigt, immer mehr Menschen nutzen die Freizeitbusse und sind durchweg zufrieden. Besonders gelobt werden dabei die Fahrradanhänger. Aus Kelheim, Helen Lorbeer.
13: Und jetzt maximal informiert über Deutschland und die Welt.
11: Die Warenhauskette Galeria will ihr Filialnetz möglicherweise verkleinern. Auch in Bayern müssen Standorte um ihre Zukunft zittern, unter anderem in München, Aschaffenburg und Memmingen. Bevor es zu Schließungen kommt, soll aber erstmal mit den Vermietern verhandelt werden. Königreich Deutschland. Dahinter steckt eine Reichsbürgergruppe. Gegen 4 Mitglieder hat die Bundesanwaltschaft jetzt Anklage erhoben. Ihnen wird die Mitgliedschaft in einer kriminellen Vereinigung vorgeworfen. Wer soll das Alkoholverbot an unseren Bahnhöfen durchsetzen? Für Union und SPD ist klar, die Deutsche Bahn mit ihren Sicherheitsleuten. Die Bundespolizei hat schon gesagt, dass ihr das Personal dafür fehlt. Soweit unser News-Update. Mehr gibt's auf der Website und in der App.
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16: Der Mittwoch hat ganz viel Sonne und 26 Grad in der Spitze für uns dabei. Am Nachmittag machen sich ein bisschen mehr Wolken breit, die sind aber harmlos. Morgen ähnlich, allerdings ganz vereinzelt mit Regen. Und Freitag, da sind fast keine Wolken unterwegs.
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16: Ihr kommt sehr gut voran, wir haben keine Meldungen.
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16: Wenn ihr irgendwo einen Blitzer stehen seht, dann ruft uns gern an unter der 0800 14 15 800. Gute und sichere Fahrt.
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Ihr seid bei Radio Galaxy. Hi und boah, Leute, mir läuft wirklich kalt den Rücken runter. Ich bin ja ein riesen Gardasee-Fan. Ich war da jeden Sommer mit meinen Großeltern und ich war auch oft im Gardasee schwimmen. Ihr vielleicht ja auch. Vielleicht fahrt ihr ja auch in den nächsten Tagen und Wochen dahin. Aber es gibt jetzt sogenannte Monsterfische im Gardasee. Das sind bis zu 80 Kilogramm schwere Welse. Riesige Fische. Und das Problem ist, die werden zur Gefahr für das Ökosystem, weil das eben Raubfische sind, die alles fressen, was ihnen unter Wasser begegnet. Also seltene Fische, Enten, Schildkröten und. Nicht so toll. Und ich würde die absolute Panik bekommen, wenn so ein Riesenfisch unter mir auftaucht. Boah, nee. Ja, jetzt sollen speziell ausgebildete Fischer diese Riesenwälse gezielt fangen und den Bestand eindämmen. Da wird sogar moderne Technik wie eine eigene App und Netze und so ausgerollt, damit ja, diese 80 Kilo Wälse irgendwie da vielleicht dann doch nicht mehr unter uns schwimmen. Boah. In diesem Sinne, schönen Urlaub. I

Ihr seid bei Radio Galaxy. Hi, und jetzt die Frau, die eigentlich ursprünglich mal Meeresbiologin werden wollte, 4 Oktaven in ihrer Stimme vereinen kann und tatsächlich auch mal ein Hausschwein besessen hat. Wie cool ist das denn, ey? Wie süß. Die Rede ist von Ariana Grande, bringt in knapp 10 Tagen ihr neues Album raus und da war schon mal ein richtig gut geworden. Hate That I Made You Love Me, die besten aktuellen Hits.

0: Radio Galaxy, hi. 273 Millionen Follower auf Instagram warten vergeblich und auch viele andere bisher noch auf die Hochzeitsfotos von Taylor Swift. Sie hat ja vor ein paar Wochen geheiratet, angeblicher geheime Hochzeit. Es ist natürlich doch ein bisschen was durchgesickert. 1000 Gäste. Adam Sandler hat die beiden getraut und es war im Madison Square Garden. Aber tatsächlich weiß keiner, wie ihr Hochzeitskleid ausgesehen hat und da sonst irgendwelche Details. Es hat sie einfach privat gehalten. Finde ich auch gut. Also man muss ja nicht irgendwie alles nach außen tragen und vor allem sich als Mega-Promi auch trotzdem noch so ein bisschen Privatsphäre vielleicht auch. Ne? Trotzdem hätte ich gerne ihr Hochzeitskleid gesehen, sage ich ganz ehrlich. Taylor Swift gibt's gleich bei euch mit Opalight, die besten aktuellen Hits.
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10: Mit Matthias Löw. Bloß nichts verpassen. Stundenlang schauen unsere Kinder jeden Tag auf das Smartphone und bekommen da Dinge zu sehen, die sie noch nicht sehen sollten. Darum will die EU ein Social-Media-Verbot für Jugendliche unter 13 Jahren. Dabei redet auch ein Niederbayer mit, der CSU-Europaabgeordnete Manfred Weber.
11: Es ist doch verrückt, wenn ein 12-Jähriger, eine 12-Jährige heute ein Kinobesuch nicht genehmigt wird, weil der Film erst ab 15 Jahren oder ab 16 Jahren genehmigt ist und gleichzeitig kann das gleiche Kind auf dem Handy meist schlimmere Videos anschauen als das, was es im Kino gesehen hätte. Wir brauchen den Kinderschutz, den wir in der realen Welt haben, auch in Social Media.
10: Bis Herbst will die EU-Kommission einen Gesetzesvorschlag machen. Frankreich führt als erstes EU-Land ein Social Media-Verbot für unter 15-Jährige ein. Die EU warnt aber vor unterschiedlichen nationalen Regelungen.
12: Der Blick in die Regionen mit unseren Niederbayern-Reportern. Landkreis Rottal-Inn aktuell.
13: Anfangs sieht es ganz harmlos aus. Ein Rentner stürzt in Rossbach mit seinem Radl. Danach läuft der 46-Jährige nach Hause. Hier geht es ihm aber immer schlechter. Wenig später kommt der Mann ins Krankenhaus. Dort ist er jetzt gestorben. Laut Polizei war an dem Unfall niemand sonst beteiligt. Aus Rossbach, Martina Desser.
12: Region Flughafen aktuell.
14: Ein ganz besonderer Ferienflieger landet hier im Erdinger Moos. Unter den Urlaubern ist ein Promi, Ex-Bundestrainer Julian Nagelsmann. Gestern Nachmittag kommt er von Mallorca zurück. Vor allen anderen Passagieren verlassen Nagelsmann und seine Frau das Flugzeug. Vom Touri-Flieger geht es dann direkt mit einer schwarzen VIP-Limousine zum Terminal. Aus dem Erdinger Moos, Erich Schemmer.
12: Und jetzt maximal informiert über Deutschland und die Welt.
10: Die Union macht offenbar Nägel mit Köpfen. 4 Tage nach dem Rücktritt von Unionsfraktionschef Spahn könnte schon heute der mögliche Nachfolger verkündet werden. Laut Bild haben sich Friedrich Merz und Markus Söder auf einen Personalvorschlag geeinigt. Die Warenhauskette Galeria will ihr Filialnetz möglicherweise verkleinern. Auch in Bayern müssen Standorte um ihre Zukunft zittern, unter anderem in München, Aschaffenburg und Memmingen. Bevor es zu Schließungen kommt, soll aber erstmal mit den Vermietern verhandelt werden. Königreich Deutschland. Dahinter steckt eine Reichsbürgergruppe. Gegen 4 Mitglieder hat die Bundesanwaltschaft jetzt Anklage erhoben. Ihnen wird die Mitgliedschaft in einer kriminellen Vereinigung vorgeworfen. Soweit unser News-Update. Mehr gibt's auf der Website und in der App.
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15: Um die 26 Grad haben wir heute. Größtenteils mit einem fast wolkenfreien Himmel. Erst Nachmittag kann's ein bisschen zuziehen. Morgen dann ein Mix aus Sonne und Wolken und vereinzelt kann's tatsächlich regnen. Freitag, da verziehen sich die Wolken dann fast ganz.
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15: Wir haben aktuell keine Meldungen für euch.
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15: Wir haben gerade keine Blitzer für euch. Aber wenn ihr in einem vorbeikommt, dann meldet euch gern unter der 0800 14 15 800.
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Hi. Und vielleicht habt ihr ja dieses Jahr schon eine Sternschnuppe gesehen. Besonders schön geht es jetzt dann in der Sternwarte im Bayerischen Wald. Also Bayern bekommt sein eigenes Fenster ins Weltall und zwar auf über 1000 Metern Höhe. Auf dem Eschenberg entsteht da gerade eine neue Sternwarte mit einer 10 Meter großen Kuppel. Bedeutet Sterne gucken, ohne nachts selbst dann irgendwie ein Teleskop aufstellen zu müssen. Und ganz ehrlich auch, wer hat sowas schon, ne? Gebaut wird das Ganze auf einem ehemaligen Militärgelände. Das war früher eine Radarstation und bald wird das eben dann die Sternwarte. Der Standort liegt mitten im Sternenpark Bayerischer Wald. Da gibt es wenig künstliches Licht, ruhige Luft und deshalb besonders klare Sicht nach oben. Richtig toll. Müssen uns allerdings noch ein bisschen gedulden. Eröffnen wird die Sternwarte im Sommer oder Herbst 2027. Richtig coole Sache.

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0: Hot 1, schöne Mittagspause euch, ihr seid bei Radio Galaxy. Und gleich BTS und Justin Bieber, die haben wir ja beim WM-Finale gesehen, waren da auf dem Rasen und haben die erste Halbzeitshow überhaupt performt. Und tatsächlich ist es genauso wie beim Super Bowl, die Künstler bekommen dafür 0 Cent. Das ist einfach nur, ja, eine sehr gute Promo-Veranstaltung, würde ich mal sagen. Tatsächlich investieren viele Künstler sogar auch Millionen, um das noch cooler und noch besser zu machen. Aber weil es auch gutes Marketing, gutes Promo ist. Die gibt's gleich für euch. Die besten aktuellen Hits. Na halb.
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14: Mit Michaela Westermeier. Das Auto bleibt unser bester Freund, denn ohne Fahrbahnuntersatz geht in Niederbayern kaum was. Kein anderer Regierungsbezirk in Bayern hat so viele Autos pro Einwohner. Spitzenreiter bei den bayerischen Landkreisen sind Dingolfing-Landau und Rottal-Inn. Hier gibt es jeweils um die 730 Autos pro 1000 Einwohner. Das liegt vor allem an den langen Pendelstrecken und dem schwächeren ÖPNV. Im Landkreis Dingolfing-Landau spielt aber auch die BMW mit vielen Firmen und Dienstfahrzeugen eine Rolle.
15: Der Blick in die Regionen mit unseren Niederbayern-Reportern. Landkreis Rottal-Inn aktuell.
16: Wir wollen auf den Schienen nicht zurückgelassen werden, fordern die Bürger hier schon lange. Auch der Landkreis setzt sich dafür ein, dass es bei der Elektrifizierung der Bahnstrecke Richtung Mühldorf schneller vorangeht. Landrat Martin Koppmann schickt deswegen Post nach Berlin. Er fordert vom Bund, das Projekt zu priorisieren. Außerdem sollen die Finanzierung gesichert und bei der Planung mehr Gas gegeben werden. Ob und wie es weitergeht, entscheidet der Bundestag. Aus dem Landratsamt in Pfarrkirchen, Michaela Gröber.
15: Landkreis Landshut, aktuell.
17: Ein Rentner aus Komhausen hat eine Mission. Weg mit dem Unkraut auf dem Gehweg. Da fackelt der 84-Jährige nicht lange, er will das störende Grünzeug verbrennen. Das geht aber schief. Er setzt eine Hecke und einen Zaun in Brand. Mit dem Gartenschlauch will der Rentner die Flammen löschen. Das schaffen aber erst die Profis von der Feuerwehr. Aus Komhausen, Holger Bier.
15: Und jetzt maximal informiert über Deutschland und die Welt.
14: Mitarbeiter der angeschlagenen Kaufhauskette Galeria bangen um ihre Jobs. 33 Filialen stehen vor dem Aus, 5 davon in Bayern. Ob die Standorte in Aschaffenburg, Bayreuth, Memmingen, München und Würzburg zumachen, hängt unter anderem von neuen Mietverträgen ab. Ein neuer Tankrabatt kommt nicht in Frage, das stellt Bundeswirtschaftsministerin Reiche klar. Trotz der massiv angestiegenen Spritpreise sind keine weiteren Maßnahmen dagegen geplant. In Eigenregie hat eine künstliche Intelligenz einen Cyberangriff gestartet. Das Modell der Firma OpenAI hat sich selber Zugang zum Internet verschafft und sich in die Systeme einer anderen KI-Firma gehackt. Jetzt will der Entwickler bei seinen eigenen Sicherheitsvorkehrungen aufrüsten, damit eine KI nicht nochmal ausbrechen kann. Soweit unser News-Update. Mehr gibt's auf unserer Website und in der App.
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19: Heute wieder wunderbar sonnig bei uns. Nachmittags, da ziehen ein paar mehr Wolken durch. Das Ganze bei 23 bis 26 Grad. Morgen ein Sonne-Wolken-Mix und Freitag fast ungestört Sonne.
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19: Alles entspannt auf den Straßen. Hier kommt gut durch.
20: Blitzer.
19: Blitzer sind uns gerade keine gemeldet. Wenn ihr was seht, dann gebt uns gern Bescheid mit einer WhatsApp an die 0800 14 15 800. Gute Fahrt euch.
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Ihr seid bei Radio Galaxy mittendrin in der Urlaubssaison. Vielleicht geht's bei euch ja auch endlich in den nächsten Tagen und Wochen weg. Vielleicht ja auch mit dem Flugzeug. Ich habe gerade gesehen, jetzt gerade wird der längste Flug der Welt getestet. Also wir alle kennen das, vielleicht wart ihr auch schon mal 8, 9, 10, vielleicht auch ein bisschen länger im Flugzeug. Da freut man sich ja auch dann, wenn man mal wieder auf dem Boden ist. Aber tatsächlich wird jetzt ein Flug getestet, der 22 Stunden gehen soll. Also 22 Stunden in der Luft. Von Melbourne aus kann man dann nonstop nach New York zum Beispiel fliegen oder nach London. Also einmal komplett um die Welt. An sich ganz gut, weil man dann schneller reisen kann. Aber auf der anderen Seite... An sich ganz

Radio Galaxy. Hi, und wieder was gelernt. Die Fan-Community von Nicki Minaj nennt sich Barbs und ist tatsächlich, zählt zu den aktivsten und loyalsten im Pop- und Rap-Bereich. Und ich glaube, die Beliebers, das sind auch Hardcore-Fans, seit Jahren schon.

0: Miriam Beck am Schreibtisch, kurz vor eins. Ihr seid bei Radio Galaxy und nach der Mittagspause ist vor den nächsten Runden Mails. Shakira und Burna Boy begleiten euch gleich dazu. Die Die, Born Again von Fastboy und Tom Gregory. Die besten aktuellen Hits gleich.
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3: Mit Michaela Westermeier. Wie können unsere Handwerksbetriebe entlastet werden? Mit weniger Lohnzusatzkosten, sagt der deutsche Handwerkspräsident. Er fordert darum von der Bundesregierung eine Kommission, die soll sich mit dem Thema befassen. Eine gute Idee findet Hans Schmid von der Handwerkskammer Niederbayern-Oberpfalz.
4: Eine Kommission, die sich zum Beispiel gezielt mit der Entwicklung der Sozialabgaben und deren Auswirkungen auf die Wettbewerbsfähigkeit der Unternehmen beschäftigen würde, die könnte einen wichtigen Beitrag leisten, um da tragfähige und ausgewogene Lösungen zu entwickeln.
3: Bei geringeren Lohnzusatzkosten hätten beide Seiten mehr Geld zur Verfügung, Betriebe und Beschäftigte, macht Hans Schmid klar.
5: Der Blick in die Regionen mit unseren Niederbayern-Reportern. Stadt Landshut, aktuell.
6: Wer was vom Bürgerbüro, Standesamt oder der Führerscheinstelle braucht, kümmert sich am besten heute drum oder wartet bis Freitag. Morgen ist bei der Landshuter Stadtverwaltung Betriebsausflug angesagt. Viele Behörden haben deswegen komplett zu oder andere Öffnungszeiten. Nur bei der Touristinfo und den Museen läuft alles wie gewohnt weiter. Aus dem Landshuter Rathaus, Matthias Löw.
5: Landkreis Dingolfing-Landau, aktuell.
7: Volle Kraft in den Nahverkehr. Der Landkreis Dingolfing-Landau will hier nicht stehen bleiben und den Nahverkehr weiter verbessern. Darum wird der ÖPNV-Manager zu einer Weiterbildung geschickt. Seine neuen Ideen sollen unter anderem in das Rufbus-Angebot Landi und weitere Mobilitätsprojekte im Landkreis einfließen. Aus dem Landratsamt in Dingolfing, Daria Felsner.
5: Und jetzt maximal informiert über Deutschland und die Welt.
3: Mitarbeiter der angeschlagenen Kaufhauskette Galeria bangen um ihre Jobs. 33 Filialen stehen vor dem Aus, 5 davon in Bayern. Ob die Standorte in Aschaffenburg, Bayreuth, Memmingen, München und Würzburg zumachen, hängt unter anderem von neuen Mietverträgen ab. Ein neuer Tankrabatt kommt nicht in Frage, das stellt Bundeswirtschaftsministerin Reiche klar. Trotz der massiv angestiegenen Spritpreise sind keine weiteren Maßnahmen dagegen geplant. In Eigenregie hat eine künstliche Intelligenz einen Cyberangriff gestartet. Das Modell der Firma OpenAI hat sich selber Zugang zum Internet verschafft und sich in die Systeme einer anderen KI-Firma gehackt. Jetzt will der Entwickler bei seinen eigenen Sicherheitsvorkehrungen aufrüsten, damit eine KI nicht nochmal ausbrechen kann. Soweit unser News-Update. Mehr gibt's auf unserer Website und in der App.
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8: Heute wunderbar sonnig in der Region. Bei 23 bis 26 Grad ziehen nur nachmittags ein paar mehr Wolken durch. Morgen Sonne und Wolken im Wechsel. Zwischendurch kann's dann leider auch mal regnen. Freitag ganz viel Sonne zum Start ins Wochenende.
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8: Und wir checken jetzt, wie es aktuell auf den Straßen ausschaut. Vorsicht auf der A92 Deggendorf Richtung München. Zwischen Landshut Nord und Altdorf. Hier liegen Gegenstände auf der Fahrbahn.
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8: Wo gerade geblitzt wird, das könnt ihr uns sagen mit einer Nachricht an die 0800 14 15 800.
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Ihr seid bei Radio Galaxy. Hi, und ein bisschen Inspo für euer Mittag- oder Abendessen heute. Kann ich euch nur empfehlen. Ich liebe das. Ich esse das schon ganz lange und jetzt ist es tatsächlich Trend. Heute Morgen gehört nämlich im Trend-Update die kalt-warme Joghurtpasta. Wird gerade voll gehypt und zwar zu Recht. Klingt erstmal wild, ist aber mega, gerade für heiße Sommertage. Ihr kocht einfach Spaghetti, währenddessen kommen Gurkenstreifen, Joghurt, Zitrone, Knoblauch, Minze und Basilikum in eine Schüssel. Die fertigen Nudeln dann dazu, alles durchmixen und obendrauf ein paar geröstete Pinienkerne. Und ich kann euch noch sagen, was sehr lecker dazu schmeckt, ist auch Lachs oder vielleicht auch Hackfleisch. Das Joghurt macht das Ganze dann cremig und kühl und mit der Pasta dazu ist es einfach lecker. Habe ich übrigens von meinen türkischen Freunden so mitbekommen, dieses Rezept, weil klar, da wird ja auch viel mit Joghurt gekocht. Also

0: Kusser 2, ihr seid bei Radio Galaxy und gleich der Kerl, der unfassbar erfolgreich mit seiner Musik ist, kennen wir alle. Aber noch erfolgreicher, kohletechnisch gesehen, ist er tatsächlich mit Waschanlagen. In den USA hat er da einige Beteiligungen und ja, ich würde mal sagen, verdient nicht schlecht. Jason Derulo mit seiner aktuellen, ja, ich würde mal sagen, Bewerbung für den Sommerhit in diesem Jahr. Meet Chico gibt's gleich für euch. David Guetta ist am Start und die besten aktuellen Hits mit Holly Humberstone. Gleich nach halb.
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13: Mit Michaela Westermeier. In unserer Metall- und Elektroindustrie geht's weiter abwärts. Immerhin ist der Hang aber nicht mehr ganz so steil. Grund für die kritische Lage ist vor allem der Iran-Krieg, wie uns Andreas Prager vom Verband der Metall- und Elektroindustrie in Niederbayern sagt.
14: 80% unserer niederbayerischen Metall- und Elektrounternehmen berichten über negative Folgen. Das sind insbesondere höhere Energiekosten, höhere Transportkosten und höhere Kosten für Material und Rohstoffe. Solange es keine dauerhafte und verlässliche Friedenslösung gibt und der Transportverkehr durch die Straße von Hormus im vollen Umfang und ohne Einschränkungen möglich ist, wird unsere Wirtschaft weiter belastet.
13: Darüber hinaus hat die Industrie mit hohen Arbeitskosten, Bürokratie und Regulierung zu kämpfen.
15: Der Blick in die Regionen mit unseren Niederbayern-Reportern. Landkreis Rottal-Inn aktuell.
16: Anfangs sieht es ganz harmlos aus. Ein Rentner stürzt in Rossbach mit seinem Radl. Danach läuft der 46-Jährige nach Hause. Hier geht es ihm aber immer schlechter. Wenig später kommt der Mann ins Krankenhaus. Dort ist er jetzt gestorben. Laut Polizei war an dem Unfall niemand sonst beteiligt. Aus Rossbach, Martina Desser.
17: Stadt und Landkreis Landshut.
18: Sie riskieren ihr Leben für uns. Wir sagen unseren Soldaten der Bundeswehr dafür Danke. In Stadt und Landkreis Landshut feiern wir sie am Veteranentag diesen Samstag. Geplant sind verschiedene Veranstaltungen, darunter ein Festakt im Rathaus, bei dem aktive und ehemalige Bundeswehrler für ihren Einsatz gewürdigt werden. Aus Landshut, Michael Wimmer.
15: Und jetzt maximal informiert über Deutschland und die Welt.
13: Es hat sich ausgehandelt in Sachen Handel. Gewerkschaft Verdi und Tarifpartner werden sich einig. Fast eine 250.000 Mitarbeiter im bayerischen Groß- und Außenhandel bekommen ab dem 1. August mehr Geld. 2 Jahre lang sind Streiks vom Tisch. Vom Kanzleramtschef zum Fraktionschef. Thorsten Frey soll nach Jens Spahn an die Spitze der CDU im Bundestag. Das haben Bundeskanzler Merz und CSU-Chef Söder ausgemacht. Offiziell gewählt wird heute in einer Woche. Eine riesige Rauchwolke steigt auf. Hunderte Menschen müssen aus ihren Häusern fliehen. Seit gestern wütet in Frankreich ein heftiger Waldbrand. Den hat die Feuerwehr mittlerweile unter Kontrolle. Vorerst breiten sich die Flammen nicht weiter aus. Soweit unser News-Update. Mehr gibt's auf unserer Website und in der App.
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13: Der Mittwoch hat ganz viel Sonne und 26 Grad in der Spitze für uns dabei. Am Nachmittag machen sich ein bisschen mehr Wolken breit, die sind aber harmlos. Morgen ähnlich, allerdings ganz vereinzelt mit Regen. Und Freitag, da sind fast keine Wolken unterwegs.
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13: Keine Hindernisse im Verkehr.
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13: Seid ihr an einem Blitzer vorbeigekommen? Die könnt ihr uns immer direkt ins Studio melden. An die 0800 14 15 800. Gute Fahrt euch.
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Isabel Radio Galaxy, hi und boah, Leute, mir läuft wirklich kalt den Rücken runter. Ich bin ja ein riesen Gardasee-Fan. Ich war da jeden Sommer mit meinen Großeltern und ich war auch oft im Gardasee schwimmen. Ihr vielleicht ja auch. Vielleicht fahrt ihr ja auch in den nächsten Tagen und Wochen dahin. Aber es gibt jetzt sogenannte Monsterfische im Gardasee. Das sind bis zu 80 Kilogramm schwere Welse. Riesige Fische. Und das Problem ist, die werden zur Gefahr für das Ökosystem, weil das eben Raubfische sind, die alles fressen, was ihnen unter Wasser begegnet. Also seltene Fische, Enten, Schildkröten und. Nicht so toll. Und ich würde die absolute Panik bekommen, wenn so ein Riesenfisch unter mir auftaucht. Boah, nee, ey. Ja, jetzt sollen speziell ausgebildete Fischer diese Riesenwälse gezielt fangen und den Bestand eindämmen. Da wird sogar moderne Technik wie eine eigene App und Netze und so ausgerollt, damit ja, diese 80 Kilo Wälse irgendwie da vielleicht dann doch nicht mehr unter uns schwimmen. Boah. Ja, diese 80 Kilo Wälse irgendwie.

Radio Galaxy, ja, hi. Das Rezept, um mit einem Song viral steil zu gehen auf TikTok, beinhaltet mindestens einen TikTok-Tanz, den man ganz easy nachmachen kann. Und das hat Jason Derulo perfektioniert, diese Strategie. Und dazu ist dieser Song auch einfach nur richtig gut. Deswegen zu Recht viral steil und zu Recht bei uns in der Playlist. Meet Chico jetzt für euch, die

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14: Mit Michaela Westermeier. Das Auto bleibt unser bester Freund, denn ohne Fahrbahnuntersatz geht in Niederbayern kaum was. Kein anderer Regierungsbezirk in Bayern hat so viele Autos pro Einwohner. Spitzenreiter bei den bayerischen Landkreisen sind Dingolfing-Landau und Rottal-Inn. Hier gibt es jeweils um die 730 Autos pro 1000 Einwohner. Das liegt vor allem an den langen Pendelstrecken und dem schwächeren ÖPNV. Im Landkreis Dingolfing-Landau spielt aber auch die BMW mit vielen Firmen und Dienstfahrzeugen eine Rolle.
15: Der Blick in die Regionen mit unseren Niederbayern-Reportern. Landkreis Landshut, aktuell.
16: Eine Rentner aus Komhausen hat eine Mission. Weg mit dem Unkraut auf dem Gehweg. Da fackelt der 84-Jährige nicht lange, er will das störende Grünzeug verbrennen. Das geht aber schief. Er setzt eine Hecke und einen Zaun in Brand. Mit dem Gartenschlauch will der Rentner die Flammen löschen. Das schaffen aber erst die Profis von der Feuerwehr. Aus Komhausen, Holger Bier.
15: Region Flughafen aktuell.
17: Ein ganz besonderer Ferienflieger landet hier im Erdinger Moos. Unter den Urlaubern ist ein Promi, Ex-Bundestrainer Julian Nagelsmann. Gestern Nachmittag kommt er von Mallorca zurück. Vor allen anderen Passagieren verlassen Nagelsmann und seine Frau das Flugzeug. Vom Touri-Flieger geht es dann direkt mit einer schwarzen VIP-Limousine zum Terminal. Aus dem Erdinger Moos, Erich Schemmer.
15: Und jetzt maximal informiert über Deutschland und die Welt.
14: Es hat sich ausgehandelt in Sachen Handel. Gewerkschaft Verdi und Tarifpartner werden sich einig. Fast eine 250.000 Mitarbeiter im bayerischen Groß- und Außenhandel bekommen ab dem 1. August mehr Geld. 2 Jahre lang sind Streiks vom Tisch. Vom Kanzleramtschef zum Fraktionschef. Thorsten Frei soll nach Jens Spahn an die Spitze der CDU im Bundestag. Das haben Bundeskanzler Merz und CSU-Chef Söder ausgemacht. Offiziell gewählt wird heute in einer Woche. Eine riesige Rauchwolke steigt auf. Hunderte Menschen müssen aus ihren Häusern fliehen. Seit gestern wütet in Frankreich ein heftiger Waldbrand. Den hat die Feuerwehr mittlerweile unter Kontrolle. Vorerst breiten sich die Flammen nicht weiter aus. Soweit unser News-Update. Mehr gibt's auf unserer Website und in der App.
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18: Wolkig, aber trocken bei uns heute. Morgen zieht mal der ein oder andere Regenschauer durch. Ist aber die Ausnahme. Sonst Sonne und Wolken bei 21 bis 24 Grad.
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18: Wir haben keine größeren Verkehrsmeldungen für euch. Alles soweit ruhig.
13: Blitzer.
18: haben wir aktuell drei für euch. Einer in Landau in der alten Umgehungsstraße stadteinwärts, von Dingolfing Richtung Frichelkofen, bei Hackelberg in der Reisbacher Straße und auf der B299 bei Geisenhausen in der 80er Zone. Wenn ihr mehr entdeckt habt, gerne eine WhatsApp ins Studio schicken an die 0800 14 15 800.
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Es ist ein Fenster zum Weltall und das bei uns im schönen Bayern. Schönen Nachmittag wünsche ich euch, ihr hört Radio Galaxy mit Moritz. Ich freue mich, dass ihr mit am Start seid und bei euch im Bayerischen Wald, na, da gibt es auf 1000 Meter Höhe bald auf dem Eschenberg eine ganz neue Sternwarte. Mit einer 10 Meter großen Kuppel bedeutet, da kann man richtig schön in die Sterne gucken, ohne nachts selbst am Teleskop herumkurbeln zu müssen. Gebaut wird das Ganze auf einem ehemaligen Militärgelände. Früher war es eine Radarstation, bald ist es quasi eine galaktische Aussichtsstation. Das ist doch mal ein ordentliches Upgrade. Der Standort liegt mitten im Sternenpark Bayerischer Wald. Dort gibt es wenig künstliches Licht, ruhige Luft und deshalb auch besonders klare Sicht nach oben. Das ist also top geeignet. Eröffnen soll diese Sternwarte dann im Sommer oder Herbst nächsten Jahres. Also dann könnt ihr eure Ferngläser weglegen. Bald gibt es Weltraumkino in XXL bei uns in Bayern. Ihr hört Radio Galaxy am Nachmittag mit den besten aktuellen Hits.

0: Kurz vor 3 haben wir es. Ihr hört Radio Galaxy und das natürlich auch über unseren Webstream auf radiogalaxy.de. Dann hört ihr auch gleich dieses Hammer-Feature. Kygo, Khaled und Griffin haben sich zusammengetan für Save My Love. Der eine baut entspannte Beats und die anderen zwei können einfach richtig gut singen. Das ist toll geworden. Außerdem Stay ganz frisch bei uns mit dabei. Leonie zusammen mit Callum Scott. Hammer-Nummer, die natürlich auch international richtig abgeht gerade. Deshalb gleich bei uns hier auch auf Radio Galaxy.
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14: Mit Michaela Westermeier. Bloß nichts verpassen. Stundenlang schauen unsere Kinder jeden Tag auf ihr Smartphone. Dabei bekommen sie aber Dinge zu sehen, die sie noch nicht sehen sollten. Deswegen will die EU ein Social-Media-Verbot für Jugendliche unter 13 Jahren einführen. Dabei redet auch ein Niederbayer mit, der CSU-Europaabgeordnete Manfred Weber.
15: Social Media und neue Technologien sind für junge Menschen heute selbstverständlich und sie müssen sie auch nutzen können. Sie müssen auch damit arbeiten können, um sie für ihr ganzes Leben dann auch zu lernen. Klar ist aber auch, dass diese neuen Medien kindgerecht gemacht werden müssen. Wir brauchen den Kinderschutz, den wir in der realen Welt haben, bei Kinos und bei anderen Medien, auch in Social Media.
14: Bis Herbst will die EU-Kommission einen Gesetzesvorschlag machen. Frankreich plant als erstes EU-Land bereits ein Verbot für unter 15-Jährige. Die EU warnt aber davor, dass jedes Land seine eigene Regelung einführt.
16: Der Blick in die Regionen mit unseren Niederbayern-Reportern. Stadt Landshut. Aktuell.
17: Wer was vom Bürgerbüro, Standesamt oder der Führerscheinstelle braucht, kümmert sich am besten heute drum oder wartet bis Freitag. Morgen ist bei der Landshuter Stadtverwaltung Betriebsausflug angesagt. Viele Behörden haben deswegen komplett zu oder andere Öffnungszeiten. Nur bei der Touristinfo und den Museen läuft alles wie gewohnt weiter. Aus dem Landshuter Rathaus, Matthias Löw.
18: Neues aus der Region.
19: Wie läuft's eigentlich in Sachen Tourismus? Darüber sprechen gestern etliche Branchenvertreter bei der Jahreshauptversammlung des Tourismusverbands Ostbayern. Dabei wird nochmal Bilanz zum vergangenen Jahr gezogen und mit über 5,4 Millionen Gästen und fast 17 Millionen Übernachtungen fällt die durchweg positiv aus. Außerdem bekommt der Verband einen neuen Präsidenten. Niederbayer Ronny Reit, Landrat im Kreis Regen, sitzt ab sofort im Chefsessel. Aus der Niederbayern-Redaktion Lisa Gruppwinkel. Klar.
18: Und jetzt maximal informiert über Deutschland und die Welt.
14: Eine Tomate fliegt in Richtung des bayerischen Ministerpräsidenten. Nach dem Vorfall am Chiemsee ist jetzt die Staatsanwaltschaft am Zug. Sie soll herausfinden, ob die Tat politisch motiviert war. Ermittelt wird gegen einen 31-Jährigen, der Markus Söder mit der Tomate am Ohr getroffen hat. Selbstfahrende Autos, da will VW mehr Gas geben. Der Autobauer will 2027 entsprechende Wagen in China auf den Markt bringen. Dafür arbeitet VW künftig enger mit einer Robotikfirma vor Ort zusammen. Dürfen WhatsApp und andere Chatanbieter bald mitlesen? Dafür gibt die EU grünes Licht. Messenger-Dienste dürfen künftig in unseren privaten Chats nach Hinweisen auf Kindesmissbrauch suchen. Soweit unser News-Update. Mehr gibt's auf unserer Website und in der App.
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2: Da wird's wieder dunkler. Die Wolken machen immer weiter zu. Es bleibt aber trocken bei uns heute. Morgen dann vereinzelt mal Regen möglich. Bei Werten wie heute mit einem Sonne-Wolken-Mix.
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2: Schaut gut aus. Ihr kommt gut durch.
13: Blitzer.
2: Einen haben wir in Landau in der alten Umgehungsstraße bei der Feuerwehr und von Dingolfing Richtung Frichelkofen steht einer bei Hackelberg in der Reisbacher Straße. Mehr entdeckt? Dann klingelt schnell durch unter der 0800 14 15 800.
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Schönen Nachmittag wünsche ich euch. Ihr hört Radio Galaxy mit Moritz. Und Kato ist ein dänischer DJ und hat eigentlich schon vor längerem den Hit Turn the Lights Off rausgebracht. Die Dänen haben ihn geliebt. Er war echt oft lang in den Charts. Und dann ist das Ganze so ein bisschen abgeflacht. Und jetzt erst ist er bei uns in Europa und vor allem auch in Deutschland gelandet. Natürlich auch vor allem durch Social Media. Und diesen Riesenhit, den bekommt ihr jetzt auf die Ohren. Das ist Kato für euch auf Radio Galaxy.

hier ist Radio Galaxy. Schönen Nachmittag wünsche ich euch. Und damit ihr mir jetzt noch ganz entspannt durchkommt, haben wir für euch jetzt Magnetic in der Playlist von The Bowser. Der ist gerade total angesagt, natürlich vor allem auch auf Social Media. Und ich kann es verstehen, das ist eine schöne, ruhige Indie-Pop-Nummer. Die geht runter wie Öl, würde ich sagen. Und damit entspannen wir uns jetzt gleich ein bisschen und dann können wir ja wieder voll durchstarten, zum Beispiel bei der Arbeit mit voller Energie. Also, hier sind The Bowser für euch auf Radio Galaxy.

0: Es ist kurz vor drei, ihr hört Radio Galaxy mit den besten aktuellen Hits und mit denen starten wir auch wieder rein in die neue Stunde. Bebe Rexha bei uns in der Playlist mit New Religion, ein alter Kult-Party-Hit, den sie da neu aufgelegt hat. Außerdem dann ganz, ganz frisch für euch reingekommen, Repeated, die Hammernummer von Martin Garrix und Ed Sheeran. Na, es kann einfach nur gut werden, diese zwei Weltstars zusammen. Gibt's alles gleich für euch auf die Ohren hier auf Radio Galaxy.
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3: Mit Michaela Westermeier. E-Autos und E-Bikes kennt mittlerweile jeder. E-Flugzeuge sind da schon eher ungewöhnlich. Genau, ein solches landet heute hier in Niederbayern. Seit Anfang Juli ist Pilot Uwe Nordmann für einen Rekordflug unterwegs. Seine 5600 Kilometer lange Reise startet im Allgäu. Heute macht er Halt in Straubing und Landshut. Im Interview erklärt der 77-Jährige die Unterschiede zum normalen Kleinflugzeug.
4: Die Eigenheiten beim Elektroflug sind natürlich schon gravierender als bei den meisten anderen Flugzeugen, weil da kippt man halt Benzin in den Tank und solange ein Tropfen Benzin im Tank drin ist, gibt er auch volle Leistung ab. Das geht beim Elektroflug nicht. Da sind Batterien drin. Da ändert sich das Gewicht zum Beispiel nicht, wenn ich fülle oder entleere. Das bleibt immer gleich.
3: Wenn alles nach Plan läuft, kommt Uwe Nordmann heute Abend am Zielflughafen in Kempten an.
5: Der Blick in die Regionen mit unseren Niederbayern-Reportern. Stadt Landshut. Aktuell.
6: Mitarbeiter der angeschlagenen Kaufhauskette Galeria atmen auf, zumindest hier in Landshut. 33 Filialen stehen bundesweit vor der Schließung, darunter auch 5 in Bayern. Der Standort hier in der Stadt ist aber nicht dabei. Ob die anderen Kaufhäuser dicht machen, hängt davon ab, ob sich dort die Geschäfte noch rentieren. Wann eine Entscheidung fällt, ist noch offen. Aus Landshut, Johannes Stettner.
5: Landkreis Dingolfing-Landau. Aktuell.
7: Volle Kraft in den Nahverkehr. Der Landkreis Dingolfing-Landau will hier nicht stehen bleiben und den Nahverkehr weiter verbessern. Darum wird der ÖPNV-Manager zu einer Weiterbildung geschickt. Seine neuen Ideen sollen unter anderem in das Rufbus-Angebot Landi und weitere Mobilitätsprojekte im Landkreis einfließen. Aus dem Landratsamt in Dingolfing, Daria Felsner.
5: Und jetzt maximal informiert über Deutschland und die Welt.
3: Eine Tomate fliegt in Richtung des bayerischen Ministerpräsidenten. Nach dem Vorfall am Chiemsee ist jetzt die Staatsanwaltschaft am Zug. Sie soll herausfinden, ob die Tat politisch motiviert war. Ermittelt wird gegen einen 31-Jährigen, der Markus Söder mit der Tomate am Ohr getroffen hat. Selbstfahrende Autos, da will VW mehr Gas geben. Der Autobauer will 2027 entsprechende Wagen in China auf den Markt bringen. Dafür arbeitet VW künftig enger mit einer Robotikfirma vor Ort zusammen. Dürfen WhatsApp und andere Chat-Anbieter bald mitlesen? Dafür gibt die EU grünes Licht. Messenger-Dienste dürfen künftig in unseren privaten Chats nach Hinweisen auf Kindesmissbrauch suchen. Soweit unser News-Update. Mehr gibt's auf unserer Website und in der App.
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8: Da wird's wieder dunkler. Die Wolken machen immer weiter zu. Es bleibt aber trocken bei uns heute. Morgen dann vereinzelt mal Regen möglich bei Werten wie heute mit einem Sonne-Wolken-Mix.
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8: Gut schaut's aus auf den Straßen. Ihr kommt gut durch.
2: Blitzer.
8: Haben wir zwei aktuell gemeldet. Einer bei Hackelberg in der Reisbacher Straße, wenn ihr von Dingolfing Richtung Frechelkofen fahrt. Und einer steht in Landau in der alten Umgehungsstraße bei der Feuerwehr. Stadt einwärts wird hier geblitzt. Mehr entdeckt, Handy zucken und schnell durchklingeln bei uns unter der 0800 14 15 800.
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1: Martin Garrix und Ed Sheeran. 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

0: WM ist zwar rum, aber Shakira und Burner Boy haben natürlich unter anderem richtig abgerissen bei der WM Halftime Show beim Finale am Sonntag. Und deshalb ist der hier noch in den Charts. Die Die, ihr großer WM-Hit. Den gibt's gleich für euch auf die Ohren um kurz nach 3:30 hier auf Radio Galaxy. Außerdem ganz frisch mit dabei One Republic mit ihrer neuen Nummer Need Your Love. Hören wir gleich gemeinsam mal rein hier auf Radio Galaxy. Das sind die besten aktuellen Hits für euren Nachmittag und die hört ihr natürlich auch komplett rauschfrei über DAB+.
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14: Mit Michaela Westermeier. Jeder Fall ist einer zu viel, so die Bilanz unserer Ermittlungsbehörden. Immer mehr Kinder und Jugendliche in Deutschland werden Opfer sexueller Übergriffe. Auch in unserem Bezirk steigen die Fallzahlen 2025 leicht an. Lisa Giebes vom Polizeipräsidium Niederbayern erklärt uns im Interview.
15: Gleichzeitig ist es dabei auch wichtig zu betonen, dass wir in diesem Deliktsbereich eine sehr hohe Aufklärungsquote von über 90% erreichen. Also die Täter, die solche Delikte begehen, die brauchen sich da nicht sicher fühlen, weil unsere Aufklärungsquote zeigt sehr deutlich, dass wir da sehr gute Arbeit leisten in dem Bereich und die Chance, dass wir die Täter ermitteln, sehr hoch ist.
14: Vergangenes Jahr werden der Polizei in Niederbayern genau 206 Fälle gemeldet.
16: Der Blick in die Regionen mit unseren Niederbayern-Reportern. Region Flughafen aktuell.
17: Ein ganz besonderer Ferienflieger landet hier im Erdinger Moos. Unter den Urlaubern ist ein Promi, Ex-Bundestrainer Julian Nagelsmann. Gestern Nachmittag kommt er von Mallorca zurück. Vor allen anderen Passagieren verlassen Nagelsmann und seine Frau das Flugzeug. Vom Touri-Flieger geht es dann direkt mit einer schwarzen VIP-Limousine zum Terminal. Aus dem Erdinger Moos, Erich Schemmer.
18: Stadt und Landkreis Landshut.
19: Sie riskieren ihr Leben für uns. Wir sagen unseren Soldaten der Bundeswehr dafür Danke. In Stadt und Landkreis Landshut feiern wir sie am Veteranentag diesen Samstag. Geplant sind verschiedene Veranstaltungen, darunter ein Festakt im Rathaus, bei dem aktive und ehemalige Bundeswehrler für ihren Einsatz gewürdigt werden. Aus Landshut, Michael Wimmer.
16: Und jetzt maximal informiert über Deutschland und die Welt.
14: Ex-Bundesverkehrsminister Andreas Scheuer muss vor Gericht. Im September startet der Prozess um seine Aussagen rund ums Mautdebakel. In dem Zusammenhang soll Scheuer gelogen haben. Das weist der ehemalige CDU-Minister zurück. Im November könnte das Urteil fallen. Behörden in Deutschland sollen besser vor Cyberangriffen geschützt werden. Dafür macht die Bundesregierung den Weg frei. Unter anderem gibt es künftig gemeinsame Regeln für staatliche Rechner. Außerdem sollen Security-Lücken geschlossen werden. Übelkeit, Bauchweh, Durchfall. Durch die USA rollt weiter eine Krankheitswelle. Grund? Ein Parasit im Salat der Fastfood-Kette Taco Bell. Über 4000 Fälle sind schon bestätigt. Tausende weitere werden noch untersucht. Soweit unser News-Update. Mehr gibt's auf unserer Website und in der App.
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14: Viele Wolken über uns aktuell. Es bleibt aber trocken. Morgen dann ein Sonne-Wolken-Mix, wie wir es gewohnt sind. Ein paar Tropfen dann aber hier und da. Die Temperaturen, ja, ähnlich wie heute.
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14: Schaut gut aus. Freie Fahrt in Niederbayern.
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14: Haben wir zwei aktuell gemeldet. Einer bei Hackelberg in der Reisbacher Straße, wenn ihr von Dingolfing Richtung Frechelkofen fahrt. Und einer steht in Landau in der alten Umgehungsstraße bei der Feuerwehr. Stadt einwärts wird hier geblitzt. Mehr entdeckt, Handy zucken und schnell durchklingeln bei uns unter der 0800 14 15 800.
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Die Gesichter der Eltern dazu, die jetzt sagen, oh Gott, 6 Wochen, wie sollen wir die nur rumkriegen? Ja, fühle ich. Also Leute, kenne ich als Familienvater, mein Großer, der startet jetzt dann auch rein in dieses Dilemma. Und ja, es ist gar nicht so einfach, die Kids so lange dann auch bei Laune zu halten. Ne? Also, ich würde sagen, wir chillen uns noch bis dahin und liebe Eltern, vielleicht dann noch ein bisschen was einfallen lassen an Ferienprogramm. Ne? Vielleicht können wir sie auch irgendwo parken bei den Großeltern oder so. Und falls ihr jetzt überlegt, was da gute Aktivitäten sein könnten, haben wir für euch jetzt Taylor Swift in der Playlist mit ihrem großen Ohrwurm Opa Light hier auf Radio Galaxy. Das sind die besten aktuellen Hits für euren Nachmittag. 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

Radio Galaxy und der hier, der wird als möglicher Sommerhit 2026 gehandelt. Moving to the Sun von Ugel. Und das zu Recht, denn der macht schon richtig Bock auf den nächsten Sommerurlaub mit Strand, Meer und ein kühles Getränk in der Hand. Das sind genau die richtigen Vibes, die wir jetzt am Nachmittag brauchen. Ob es dann tatsächlich wird, das müssen wir uns noch ein bisschen gedulden, denn das erfahren wir erst Mitte August. Frühestens wurde in der Vergangenheit der Sommerhit des Jahres verkündet. Also müssen wir da noch ein bisschen geduldig sein. Bis dahin hört ihn aber schon mal hier bei uns auf Radio Galaxy.

0: Kurz vor vier, ihr hört Radio Galaxy. Vielleicht seid ihr gerade noch in der Arbeit am Schuften oder ihr räumt daheim schon mal zum Beispiel die Spülmaschine aus. Kenne ich alles, ist alles nicht irgendwie so lustig. Deswegen gibt's gleich ein bisschen gute Laune-Sound für euch auf die Ohren und auch ein bisschen was zum Entspannen ist für euch dabei. Einmal Flow und Leak It, der macht auf jeden Fall richtig Bock. Ganz, ganz frisch bei uns reingekommen, hören wir rein. Und Mr. Know It All, die aktuelle Nummer von Teddy Swims, seine Hammerstimme, lieben wir einfach. Gibt's auch gleich für euch hier auf Radio Galaxy.
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3: Mit Michaela Westermeier. In unserer Metall- und Elektroindustrie geht's weiter abwärts. Immerhin ist der Hang aber nicht mehr ganz so steil. Grund für die kritische Lage ist vor allem der Iran-Krieg, wie uns Andreas Prager vom Verband der Metall- und Elektroindustrie in Niederbayern sagt.
4: 80% unserer niederbayerischen Metall- und Elektrounternehmen berichten über negative Folgen. Das sind insbesondere höhere Energiekosten, höhere Transportkosten und höhere Kosten für Material und Rohstoffe. Solange es keine dauerhafte und verlässliche Friedenslösung gibt und der Transportverkehr durch die Straße von Hormus im vollen Umfang und ohne Einschränkungen möglich ist, wird unsere Wirtschaft weiter belastet.
3: Darüber hinaus hat die Industrie mit hohen Arbeitskosten, Bürokratie und Regulierung zu kämpfen.
5: Der Blick in die Regionen mit unseren Niederbayern-Reportern. Landkreis Rottal-Inn aktuell.
6: Wir wollen auf den Schienen nicht zurückgelassen werden, fordern die Bürger hier schon lange. Auch der Landkreis setzt sich dafür ein, dass es bei der Elektrifizierung der Bahnstrecke Richtung Mühldorf schneller vorangeht. Landrat Martin Koppmann schickt deswegen Post nach Berlin. Er fordert vom Bund, das Projekt zu priorisieren. Außerdem sollen die Finanzierung gesichert und bei der Planung mehr Gas gegeben werden. Ob und wie es weitergeht, entscheidet der Bundestag. Aus dem Landratsamt in Pfarrkirchen, Michaela Gröber.
5: Region Flughafen aktuell.
7: Hier wird's bald nicht mehr nur wegen Starts und Landungen laut. Große Maschinen rücken am Airport im Erdinger Moos an. Lufthansa und Flughafen bauen gemeinsam das Terminal 2 aus für rund 2 Milliarden Euro. Durch das Projekt T-Stil will die Fluggesellschaft ab 2035 mehr Flieger in München stationieren und weitere Ziele in Übersee ansteuern. Jetzt geht's an die konkrete Planung. Wann die Arbeiten starten, ist noch offen. Vom Münchner Flughafen Adrian Heimerl.
5: Und jetzt maximal informiert über Deutschland und die Welt.
3: Ex-Bundesverkehrsminister Andreas Scheuer muss vor Gericht. Im September startet der Prozess um seine Aussagen rund ums Mautdebakel. In dem Zusammenhang soll Scheuer gelogen haben. Das weist der ehemalige CDU-Minister zurück. Im November könnte das Urteil fallen. Behörden in Deutschland sollen besser vor Cyberangriffen geschützt werden. Dafür macht die Bundesregierung den Weg frei. Unter anderem gibt es künftig gemeinsame Regeln für staatliche Rechner. Außerdem sollen Security-Lücken geschlossen werden. Übelkeit, Bauchweh, Durchfall. Durch die USA rollt weiter eine Krankheitswelle. Grund? Ein Parasit im Salat der Fastfood-Kette Taco Bell. Über 4000 Fälle sind schon bestätigt. Tausende weitere werden noch untersucht. Soweit unser News-Update. Mehr gibt's auf unserer Website und in der App.
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8: Wolkig, aber trocken bei uns heute. Morgen zieht mal der ein oder andere Regenschauer durch. Ist aber die Ausnahme. Sonst Sonne und Wolken bei 21 bis 24 Grad.
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8: Wir schauen auf die A92 Deggendorf-München. Bitte vorsichtig fahren zwischen Moosburg Süd und Erding. Hier liegt ein Spanngurt auf der rechten Spur.
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8: Wenn ihr was entdeckt habt, schickt uns durch ins Studio an die 0800 14 15 800.
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0: Der hier ging ja voll viral.
1: Du bist gut genug.
0: Die Frage ist aber, ist er auch gut genug für den Sommerhit des Jahres? Hi, der Moritz hier. Der Sommer, der ist in vollem Gange. Aber bis der Sommerhit jetzt endgültig bestimmt wird, dann dauert noch ein bisschen. Frühestens Mitte August könnte es soweit sein. Also ist alles noch offen. Und der hier ist ja auch noch im Rennen. Kira und Sommer, das gehört auch irgendwie zusammen. Also lassen wir uns da mal überraschen. Und wenn es dann soweit ist, dann hört ihr es zuerst bei uns hier auf Radio Galaxy.

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0: Der hier ist auch heiß im Rennen um den Sommerhit des Jahres. Das ist Alex Warren mit Fever Dream gleich für euch bei uns in der Playlist. Aber macht auf jeden Fall richtig Bock auf Sonnenschein, 30 Grad und kühlen Drink in der Hand. Außerdem frisch mit dabei, Tempo City mit Self-Aware. Das ist eine ganz entspannte Nummer. Genau das Richtige, um jetzt noch gut durch den Nachmittag zu kommen. Gibt's alles gleich um kurz nach 4:30 hier auf Radio Galaxy. Das sind die besten aktuellen Hits und die hört ihr natürlich auch über eure Smart Speaker.
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16: Ich bin Stefan Schütz. CSU und Freie Wähler haben gegen die Stimmen der Opposition das neue bayerische Kita-Gesetz durch den Landtag gebracht. Das bisher direkt an die Eltern gezahlte Familien- und Krippengeld wird künftig in die staatliche Betriebskostenförderung der Kitas gesteckt. Sozialministerin Scharf betonte, auf diese Weise würde die Qualität der Einrichtungen erhöht. Grüne, SPD und AfD werfen der Staatsregierung vor, den Eltern Geld wegzunehmen. Die Bundesregierung will Start-ups in der Wachstumsphase gezielt fördern. Wirtschaftsministerin Reiche hat dafür weniger Bürokratie, mehr Wagniskapital und leichtere Gründungen aus der Wissenschaft angekündigt. Im Fokus stehen unter anderem Drohnen, Hyperschallwaffen sowie Raumfahrt- und Satellitentechnologien. Es soll verhindert werden, dass erfolgreiche Start-ups ins Ausland abwandern. Angriffe über das Internet bedrohen zunehmend die Arbeit von Behörden und Verwaltungen. Die Bundesregierung hat deshalb ein umfassendes Programm für mehr Cybersicherheit beschlossen, Katrin Müller berichtet.
17: Mit dem neuen Konzept CyberGov Secure gibt es nun einheitliche Regeln für alle Ministerien und Behörden im Fall eines Cyberangriffs. Hilfe bekommen betroffene Ämter dann auch direkt vom Bundesamt für Sicherheit in der Informationstechnik. Außerdem werden Bürocomputer, Diensthandys und Laptops von Abgeordneten und Behördenmitarbeitern nach einheitlichen Sicherheitsregeln eingestellt und abgesichert.
16: Vor allem im Sommer geht es im Münchner Univiertel hoch her. Da wird oft bis in die Nacht hinein gefeiert und das stört einige Anwohner. Jetzt hat ein Gericht entschieden, es ist rechtmäßig, wenn die Stadt den Verkauf von Bier zum Mitnehmen zwischen 22 und 5 Uhr verbietet. Im vergangenen Jahr war das bereits passiert. Später nahm die Stadt das Verbot zurück, allerdings mit der Forderung, dass sich die Situation verbessere.
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18: Jetzt an den Abend kann die Sonne wieder mal ganz kurz durchspitzen. Auch morgen ändert sich dann nichts groß was am Wetter. Vereinzelt mal ein bisschen Regen möglich. Sonst aber ein freundlicher Sonne-Wolken-Mix bei 24 Grad höchstens.
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18: Nichts Großes, aber ein bisschen Feierabendverkehr hier und da.
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18: Habt ihr irgendwo welche entdeckt da draußen? Gerne durchschicken. Einfach per WhatsApp an die 0800 14 15 800.
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schönen Nachmittag wünsche ich euch und dem Moritz hier auf Radio Galaxy. Und der erste Trailer des Hollywood-Streifens The Uprising ist jetzt online. Und wer sich die knapp 2,5 Minuten mal ansieht, der könnte feststellen, na, den einen oder anderen Ort, den kenne ich vielleicht. Denn das wurde auch bei uns in Bayern gedreht. Zum Beispiel in Nürnberg, aber auch in Bad Windsheim. Die waren als Kulisse dann gut geeignet. Zum Beispiel das Innere der Sebalduskirche in Nürnberg, aber auch die Häuser des Fränkischen Freilandsmuseums. Könnt ihr da vielleicht auch rauserkennen, wenn ihr schon mal da wart. Der Film, der handelt vom historischen Bauernaufstand im England des 14. Jahrhunderts. Und zu sehen ist The Uprising, der Aufstand bei uns dann ab dem 10. September. Kommt mir noch gut durch euren Mittwochnachmittag. Das sind die besten aktuellen Hits jetzt für euch.

Hi, hier ist Radio Galaxy am Nachmittag, jetzt auch mit Ariana Grande und ihrem aktuellen Hit Hate That I Made You Love Me vom neuen Album, das auch erst nächste Woche erscheint. Sie hat die Single aber vorab ausgekoppelt und die kam richtig gut bei euch an. Das ist bereits ihr 10. Nummer 1 Hit. Das ist der absolute Wahnsinn. Sie weiß also, wie man einen richtigen Hit schreibt und auch produziert. Aber keine Angst, sie hatte dabei auch Unterstützung. Sie kann das nicht einfach aus dem Ärmel schütteln. Max Martin ist mit am Start als Produzent. Und der weiß so richtig, wie es geht, weil der hat schon einen Haufen Hits geschrieben, ja, für ganz verschiedene Stars. Also hören wir mal rein in dieses Meisterwerk. Hier ist Ariana Grande für euch auf Radio Galaxy.

0: Ab geht's in Richtung Feierabend hier auf Radio Galaxy. Gleich ganz entspannt mit Save My Love, die aktuelle Nummer von Kygo, Khaled und Griffin. Der eine macht richtig entspannte Beats und die anderen zwei können richtig gut singen. Hammer-Kombi gibt's gleich für euch auf die Ohren. Außerdem frisch Mitte dabei dann auch Dracula, der auf Social Media total viral geht. Vor allem in dieser Remix-Version mit K-Pop-Sängerin Jennie zusammen. Gibt's auch gleich für euch bei uns in der Playlist hier auf Radio Galaxy.
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3: Mit Michaela Westermeier. Bloß nichts verpassen. Stundenlang schauen unsere Kinder jeden Tag auf ihr Smartphone. Dabei bekommen sie aber Dinge zu sehen, die sie noch nicht sehen sollten. Deswegen will die EU ein Social-Media-Verbot für Jugendliche unter 13 Jahren einführen. Dabei redet auch ein Niederbayer mit, der CSU-Europaabgeordnete Manfred Weber.
4: Social Media und neue Technologien sind für junge Menschen heute selbstverständlich und sie müssen sie auch nutzen können. Sie müssen auch damit arbeiten können, um sie für ihr ganzes Leben dann auch zu lernen. Klar ist aber auch, dass diese neuen Medien kindgerecht gemacht werden müssen. Wir brauchen den Kinderschutz, den wir in der realen Welt haben, bei Kinos und bei anderen Medien, auch in Social Media.
3: Bis Herbst will die EU-Kommission einen Gesetzesvorschlag machen. Frankreich plant als erstes EU-Land bereits ein Verbot für unter 15-Jährige. Die EU warnt aber davor, dass jedes Land seine eigene Regelung einführt.
5: Der Blick in die Regionen mit unseren Niederbayern-Reportern. Stadt Landshut, aktuell.
6: Mitarbeiter der angeschlagenen Kaufhauskette Galeria atmen auf, zumindest hier in Landshut. 33 Filialen stehen bundesweit vor der Schließung, darunter auch 5 in Bayern. Der Standort hier in der Stadt ist aber nicht dabei. Ob die anderen Kaufhäuser dicht machen, hängt davon ab, ob sich dort die Geschäfte noch rentieren. Wann eine Entscheidung fällt, ist noch offen. Aus Landshut, Johannes Stettner.
5: Stadtpfarrkirchen, aktuell.
7: Ein wichtiger Meilenstein beim Bau des Rottal-Inhospiz steht bevor. Bald wird der Rohbau fertig, Anfang August wird Richtfest gefeiert. Hier entstehen 8 Gästezimmer und 2 Räume für Angehörige. Komplett fertig wird das Hospiz wohl im kommenden Frühjahr. Aus Pfarrkirchen, Daria Felsner.
5: Und jetzt maximal informiert über Deutschland und die Welt.
3: Kurz vor der Sommerpause segnet der Bayerische Landtag das neue Kita-Gesetz ab. Damit fällt der Zuschuss in Höhe von 100 Euro im Monat für Familien weg. Das Geld geht stattdessen direkt an die Kitas im Freistaat. Jetzt ist es offiziell. Bundeskanzler Merz und CSU-Chef Söder schlagen Thorsten Frey als neuen Unionsfraktionsvorsitzenden vor. Der aktuelle Kanzleramtschef könnte damit Nachfolger von Jens Spahn werden. Abgestimmt wird heute in einer Woche. Durch die Blockade der Straße von Hormus wächst der Druck auf anderen Seestraßen. Jetzt wird's auch in der Meerenge Bab al-Mandam vor dem Jemen kritisch. Davor warnen Experten. Wenn Schiffe auch hier nicht mehr passieren können, drohen weitere Versorgungsengpässe. Soweit unser News-Update. Mehr gibt's auf unserer Website und in der App.
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8: Wolkig, aber trocken bei uns heute. Morgen zieht mal der ein oder andere Regenschauer durch. Ist aber die Ausnahme. Sonst Sonne und Wolken bei 21 bis 24 Grad.
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8: Ganz normaler Feierabendverkehr. Ihr kommt gut durch.
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8: Wo stehen sie denn, die Blitzer in der Region? Schickt sie uns gerne durch an die 0800 14 15 800.
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0: Bei uns in Bayern soll eine ganz neue Sternwarte entstehen. Wo das der Fall sein soll und was sie alles so kann, das verrate ich euch in gut 10 Minuten hier auf Radio Galaxy. Und wir starten auch gleich wieder durch mit Bebe Rexha, New Religion, einem alten Kult-Party-Hit im Update 2.0 quasi. Das sind die besten aktuellen Hits für euren Nachmittag. Und die hört ihr natürlich auch über die Galaxy-App. Gerne kostenlos downloaden.
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12: Mit Michaela Westermeier. Jeder Fall ist einer zu viel, so die Bilanz unserer Ermittlungsbehörden. Immer mehr Kinder und Jugendliche in Deutschland werden Opfer sexueller Übergriffe. Auch in unserem Bezirk steigen die Fallzahlen 2025 leicht an. Lisa Giebes vom Polizeipräsidium Niederbayern erklärt uns im Interview.
13: Gleichzeitig ist es dabei auch wichtig zu betonen, dass wir in diesem Deliktsbereich eine sehr hohe Aufklärungsquote von über 90% erreichen. Also die Täter, die solche Delikte begehen, die brauchen sich da nicht sicher fühlen, weil unsere Aufklärungsquote zeigt sehr deutlich, dass wir da sehr gute Arbeit leisten in dem Bereich und die Chance, dass wir die Täter ermitteln, sehr hoch ist.
12: Vergangenes Jahr werden der Polizei in Niederbayern genau 206 Fälle gemeldet.
14: Der Blick in die Regionen mit unseren Niederbayern-Reportern. Stadt Landshut, aktuell.
15: Wer was vom Bürgerbüro, Standesamt oder der Führerscheinstelle braucht, kümmert sich am besten heute drum oder wartet bis Freitag. Morgen ist bei der Landshuter Stadtverwaltung Betriebsausflug angesagt. Viele Behörden haben deswegen komplett zu oder andere Öffnungszeiten. Nur bei der Touristinfo und den Museen läuft alles wie gewohnt weiter. Aus dem Landshuter Rathaus, Matthias Löw.
16: Region Flughafen aktuell.
17: Hier wird's bald nicht mehr nur wegen Starts und Landungen laut. Große Maschinen rücken am Airport im Erdinger Moos an. Lufthansa und Flughafen bauen gemeinsam das Terminal 2 aus für rund 2 Milliarden Euro. Durch das Projekt T-Stil will die Fluggesellschaft ab 2035 mehr Flieger in München stationieren und weitere Ziele in Übersee ansteuern. Jetzt geht's an die konkrete Planung. Wann die Arbeiten starten, ist noch offen. Vom Münchner Flughafen Adrian Heimerl.
18: Und jetzt maximal informiert über Deutschland und die Welt.
12: Ermittler wuseln durchs Gebäude, durchsuchen Zimmer und wühlen in Akten. In der Zentrale der Deutschen Bank suchen sie nach Hinweisen zum Thema Steuerhinterziehung. Laut dem Geldhaus geht es dabei um die frühere Postbank. Als deren Nachfolgerin arbeitet die Deutsche Bank mit den Behörden an der Aufklärung, heißt es. Startups in Deutschland sollen genau das richtig durchstarten. Bundeswirtschaftsministerin Reiche will dafür 150 Maßnahmen auf den Weg bringen. Unter anderem soll es weniger Bürokratie geben. Vor Kreta ist eine Fähre in ein Frachtschiff gekracht. Die gut 100 Passagiere kommen mit dem Schrecken davon, müssen aber stundenlang auf dem Schiff ausharren. Gutachter wollen jetzt herausfinden, wie es genau zu dem Unfall gekommen ist. Soweit unser News-Update. Mehr gibt's auf unserer Website und in der App.
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12: Viele Wolken über uns aktuell. Es bleibt aber trocken. Morgen dann ein Sonne-Wolken-Mix, wie wir es gewohnt sind. Ein paar Tropfen dann aber hier und da. Die Temperaturen, ja, ähnlich wie heute.
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12: Ja, es ist Feierabendverkehr angesagt. An den bekannten Stellen dauert es ein bisschen länger, aber nichts Großes.
11: Blitzer.
12: Da steht einer in Bodenkirchen in der Vilsbiburger Straße. Mehr entdeckt? Dann schreibt uns gerne WhatsApp an die 0800 14 15 800.
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Es ist ein Fenster zum Weltall und das bei uns im schönen Bayern. Schönen Nachmittag wünsche ich euch, ihr hört Radio Galaxy mit Moritz. Ich freue mich, dass ihr mit am Start seid und bei euch im Bayerischen Wald, na, da gibt es auf 1000 Meter Höhe bald auf dem Eschenberg eine ganz neue Sternwarte. Mit einer 10 Meter großen Kuppel bedeutet, da kann man richtig schön in die Sterne gucken, ohne nachts selbst am Teleskop herumkurbeln zu müssen. Gebaut wird das Ganze auf einem ehemaligen Militärgelände. Früher war es eine Radarstation, bald ist es quasi eine galaktische Aussichtsstation. Das ist doch mal ein ordentliches Upgrade. Der Standort liegt mitten im Sternenpark Bayerischer Wald. Dort gibt es wenig künstliches Licht, ruhige Luft und deshalb auch besonders klare Sicht nach oben. Das ist also top geeignet. Eröffnen soll diese Sternwarte dann im Sommer oder Herbst nächsten Jahres. Also dann könnt ihr eure Ferngläser weglegen. Bald gibt's Weltraumkino in XXL bei uns in Bayern. Ihr hört Radio Galaxy am Nachmittag mit den besten aktuellen Hits.

Hi Leute, Moritz hier auf Radio Galaxy und ich bin zweifacher Familienvater. Das heißt, ich bin jetzt nicht mehr so auf den großen Partys unterwegs. Aber meine Kollegin, die Lea, die ist dann deutlich jünger und die hat gesagt, dass der hier auf jeden Fall auch auf eigentlich allen privaten Partys gelaufen ist bis jetzt, auf denen sie unterwegs war. Also der ist gerade total angesagt. Das ist Beauty and the Beat, eigentlich ein Uralt-Song von Justin Bieber zusammen mit Nicki Minaj, aber gerade wegen seinem Coachella-Auftritt und dem Auftritt bei der Fußball-Weltmeisterschaft ist der natürlich wieder zurück in den Charts. Und deshalb gibt's ihn jetzt für euch hier auf Radio Galaxy.

0: Jetzt haben wir kurz vor 6. Ihr hört Radio Galaxy mit Moritz und ich verabschiede mich jetzt auch in meinen Feierabend. Ich hoffe, ihr habt schon reingeschafft und wir haben für euch natürlich auch in der nächsten Stunde die besten aktuellen Hits am Start. Ein bisschen WM-Nostalgie, Die Tai von Shakira und Burna Boy. Habt ihr vielleicht auch live gesehen im Fernsehen. Ne? Am Sonntag war ja das große Finale mit der Halftime-Show. Da haben sie den performt. Und Nico Santos, unser Liebling, ist zurück mit Why Don't You Stay, einer brandheißen neuen Nummer. Da hören wir gleich gemeinsam mal rein hier auf Radio Galaxy.
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3: Mit Michaela Westermeier. In unserer Metall- und Elektroindustrie geht's weiter abwärts. Immerhin ist der Hang aber nicht mehr ganz so steil. Grund für die kritische Lage ist vor allem der Iran-Krieg, wie uns Andreas Prager vom Verband der Metall- und Elektroindustrie in Niederbayern sagt.
4: 80% unserer niederbayerischen Metall- und Elektrounternehmen berichten über negative Folgen. Das sind insbesondere höhere Energiekosten, höhere Transportkosten und höhere Kosten für Material und Rohstoffe. Solange es keine dauerhafte und verlässliche Friedenslösung gibt und der Transportverkehr durch die Straße von Hormus im vollen Umfang und ohne Einschränkungen möglich ist, wird unsere Wirtschaft weiter belastet.
3: Darüber hinaus hat die Industrie mit hohen Arbeitskosten, Bürokratie und Regulierung zu kämpfen.
5: Der Blick in die Regionen mit unseren Niederbayern-Reportern. Landkreis Rottal-Inn aktuell.
6: Wir wollen auf den Schienen nicht zurückgelassen werden, fordern die Bürger hier schon lange. Auch der Landkreis setzt sich dafür ein, dass es bei der Elektrifizierung der Bahnstrecke Richtung Mühldorf schneller vorangeht. Landrat Martin Koppmann schickt deswegen Post nach Berlin. Er fordert vom Bund, das Projekt zu priorisieren. Außerdem sollen die Finanzierung gesichert und bei der Planung mehr Gas gegeben werden. Ob und wie es weitergeht, entscheidet der Bundestag. Aus dem Landratsamt in Pfarrkirchen, Michaela Gröber.
5: Neues aus der Region.
7: Wie läuft's eigentlich in Sachen Tourismus? Darüber sprechen gestern etliche Branchenvertreter bei der Jahreshauptversammlung des Tourismusverbands Ostbayern. Dabei wird nochmal Bilanz zum vergangenen Jahr gezogen und mit über 5,4 Millionen Gästen und fast 17 Millionen Übernachtungen fällt die durchweg positiv aus. Außerdem bekommt der Verband einen neuen Präsidenten. Niederbayer Ronny Reit, Landrat im Kreis Regen, sitzt ab sofort im Chefsessel. Aus der Niederbayern-Redaktion Lisa Grubwinkler.
5: Und jetzt maximal informiert über Deutschland und die Welt.
3: Ermittler wuseln durchs Gebäude, durchsuchen Zimmer und wühlen in Akten. In der Zentrale der Deutschen Bank suchen sie nach Hinweisen zum Thema Steuerhinterziehung. Laut dem Geldhaus geht es dabei um die frühere Postbank. Als deren Nachfolgerin arbeitet die Deutsche Bank mit den Behörden an der Aufklärung, heißt es. Startups in Deutschland sollen genau das richtig durchstarten. Bundeswirtschaftsministerin Reiche will dafür 150 Maßnahmen auf den Weg bringen. Unter anderem soll es weniger Bürokratie geben. Vor Kreta ist eine Fähre in ein Frachtschiff gekracht. Die gut 100 Passagiere kommen mit dem Schrecken davon, müssen aber stundenlang auf dem Schiff ausharren. Gutachter wollen jetzt herausfinden, wie es genau zu dem Unfall gekommen ist. Soweit unser News-Update. Mehr gibt's auf unserer Website und in der App.
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8: Viele Wolken über uns aktuell. Es bleibt aber trocken. Morgen dann ein Sonne-Wolken-Mix, wie wir es gewohnt sind. Ein paar Tropfen dann aber hier und da. Die Temperaturen, ja, ähnlich wie heute.
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8: Wir haben keine größeren Verkehrsmeldungen für euch. Alles soweit ruhig.
2: Blitzer.
8: In Bodenkirchen in der Vilsbiburger Straße steht einer. Wenn ihr was ergänzen könnt, WhatsApp an die 0800 14 15 800.
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12: Jetzt an den Abend kann die Sonne wieder mal ganz kurz durchspitzen. Auch morgen ändert sich dann nichts groß was am Wetter. Vereinzelt mal ein bisschen Regen möglich. Sonst aber ein freundlicher Sonne-Wolken-Mix bei 24 Grad höchstens.
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12: Schaut gut aus. Ihr kommt gut durch.
14: Blitzer.
12: Unsere Liste ist aktuell leer. Wenn ihr das ändern könnt, WhatsApp ins Studio an die 0800 14 15 800.
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2: Mit Michaela Westermeier. Jeder Fall ist einer zu viel, so die Bilanz unserer Ermittlungsbehörden. Immer mehr Kinder und Jugendliche in Deutschland werden Opfer sexueller Übergriffe. Auch in unserem Bezirk steigen die Fallzahlen 2025 leicht an. Lisa Giebes vom Polizeipräsidium Niederbayern erklärt uns im Interview.
3: Gleichzeitig ist dabei auch wichtig zu betonen, dass wir in diesem Deliktsbereich eine sehr hohe Aufklärungsquote von über 90% erreichen. Also die Täter, die solche Delikte begehen, die brauchen sich da nicht sicher fühlen, weil unsere Aufklärungsquote zeigt sehr deutlich, dass wir da sehr gute Arbeit leisten in dem Bereich und die Chance, dass wir die Täter ermitteln, sehr hoch ist.
2: Vergangenes Jahr werden der Polizei in Niederbayern genau 206 Fälle gemeldet.
4: Der Blick in die Regionen mit unseren Niederbayern-Reportern. Stadt Landshut, aktuell.
5: Mitarbeiter der angeschlagenen Kaufhauskette Galeria atmen auf, zumindest hier in Landshut. 33 Filialen stehen bundesweit vor der Schließung, darunter auch 5 in Bayern. Der Standort hier in der Stadt ist aber nicht dabei. Ob die anderen Kaufhäuser dicht machen, hängt davon ab, ob sich dort die Geschäfte noch rentieren. Wann eine Entscheidung fällt, ist noch offen. Aus Landshut, Johannes Stettner.
4: Region Flughafen aktuell.
6: Hier wird's bald nicht mehr nur wegen Starts und Landungen laut. Große Maschinen rücken am Airport im Erdinger Moos an. Lufthansa und Flughafen bauen gemeinsam das Terminal 2 aus für rund 2 Milliarden Euro. Durch das Projekt T-Stil will die Fluggesellschaft ab 2035 mehr Flieger in München stationieren und weitere Ziele in Übersee ansteuern. Jetzt geht's an die konkrete Planung. Wann die Arbeiten starten, ist noch offen. Vom Münchner Flughafen Adrian Heimal.
4: Und jetzt maximal informiert über Deutschland und die Welt.
2: Grünes Licht fürs Kita-Gesetz, das gibt heute der Bayerische Landtag. Künftig fällt der 100-Euro-Zuschuss für Familien weg. Stattdessen wird das Geld direkt in die Kitas investiert. Es geht vor Gericht für den ehemaligen Bundesverkehrsminister Andreas Scheuer. Ihm werden Falschaussagen in Zusammenhang mit dem Mautdebakel vorgeworfen. Das weist Scheuer zurück. Prozessauftakt ist im September. Noch in diesem Jahr könnte das Urteil fallen. Chat-Anbieter dürfen künftig wieder bei uns mitlesen. Das erlaubt die EU. Meta und Google können in Zukunft in privaten Nachrichten nach Hinweisen auf Kindesmissbrauch suchen, zum Beispiel nach pornografischen Inhalten. Soweit unser News-Update. Mehr gibt's auf unserer Website und in der App.
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7: Da sind am Abend viele Wolken unterwegs, wenn, dann kommen aber nur ganz wenige Tropfen runter. Die Tiefstwerte in der Nacht um die 12 Grad. Morgen sind einige Wolken unterwegs. Die können etwas Regen mitbringen. Viel Sonne gibt's am Freitag.
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8: Gut schaut's aus auf den Straßen. Ihr kommt gut durch.
1: Blitzer.
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6: 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So sieht's heute aus.
7: Der Abend bewölkt und größtenteils trocken. Die Tiefstwerte in der Nacht so um die 12 Grad. Morgen gibt's Sonne und Wolken, hier und da etwas Regen und Wind. Der Freitag dann richtig sonnig.
6: Blitzer.
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2: Ich bin Oliver Urbanke. Im Kampf gegen sexuellen Kindesmissbrauch dürfen Messenger-Dienste in der EU bald wieder in privaten Chats nach Hinweisen suchen. In der Debatte um die sogenannte Chat-Kontrolle einigten sich Mitgliedsländer darauf, Datenschutzregeln befristet zu lockern. Dieter Ebeling berichtet.
3: Die Übergangsregelung zur Chatkontrolle soll nun erstmal bis April 2028 gelten. Sie ist aber gegenüber der bisherigen Lage etwas geändert. Ein automatisiertes Scannen von Nachrichten bei Outlook, Gmail oder Instagram beispielsweise soll noch vor dem Aussenden nicht mehr möglich sein. Aber die Netzwerke dürfen auch weiterhin beispielsweise nach jugendpornografischen Inhalten suchen.
2: Der Nachfolger von Jens Spahn als Unionsfraktionschef steht fest. Thorsten Frey, der bisherige Kanzleramtschef, wurde dafür vorgeschlagen, und zwar von CDU-Chef Merz und CSU-Chef Söder. Spahn war zurückgetreten, nachdem er bekannt gegeben hat, dass er per Leihmutterschaft in den USA Vater geworden ist. In Deutschland ist das verboten. Die Union ist gegen eine Legalisierung. Für Rente, Gesundheit und Pflege sowie ähnliche Leistungen muss der Staat immer mehr Geld ausgeben. Im vergangenen Jahr waren es rund 1.431 Milliarden Euro, berichtet die Süddeutsche Zeitung. Die größten Posten im Sozialbudget bilden die Ausgaben für ältere Menschen, also für Rente, Pension oder Pflege. Große Posten sind auch die Zahlungen für Arbeitslose und die Krankenversorgung. Der Deutsche Fußballbund steht 3,5 Wochen nach dem WM-Flop der Nationalmannschaft kurz vor seinem Engagement von Jürgen Klopp als neuem Bundestrainer. Nach dpa-Informationen ist für morgen Vormittag eine Sitzung mit Aufsichtsrat und Gesellschafterversammlung des DFB geplant. Der DFB selbst hat das nicht bestätigt. Klopp soll einen 4-Jahres-Vertrag bis zur nächsten WM-Endrunde 2030 bekommen.
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4: Das sind am Abend viele Wolken unterwegs, wenn, dann kommen aber nur ganz wenige Tropfen runter. Die Tiefstwerte in der Nacht um die 12 Grad. Morgen sind einige Wolken unterwegs, die können etwas Regen mitbringen. Viel Sonne gibt's am Freitag.
1: Blitzer.
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1: Der Abend bewölkt und größtenteils trocken. Die Tiefstwerte in der Nacht so um die 12 Grad. Morgen gibt's Sonne und Wolken, hier und da etwas Regen und Wind. Der Freitag dann richtig sonnig.
2: Blitzer. 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
2: Ich bin Oliver Urbanke. Der Mobilfunkanbieter O2 baut in Deutschland wohl jede sechste Stelle ab. Bis Ende des Jahres sollen bis zu 1.100 von knapp 6.900 Vollzeitstellen wegfallen. Dazu schließt O2 noch 60 seiner rund 800 Shops. Grund dafür ist unter anderem, dass mit 1&1 der wichtigste Firmenkunde ins Mobilfunknetz von Vodafone gewechselt ist. Das hat O2 ordentlich Geld gekostet. Weitere Sparmaßnahmen und Stellenstreichungen sollen nächstes Jahr folgen, besonders in Callcentern. Lieder, die Freunde und Angehörige für die Toten ausgesucht haben, Blumen und Kränze, Hinterbliebene, die mit schmerzlichen Worten an ihre Liebsten erinnern und zugleich ihre Enttäuschung über die damaligen Ermittlungen und die Politik ausdrücken. Mit einer bewegenden Feier hat München der neun Opfer des rassistischen Anschlags am Olympia-Einkaufszentrum vor 10 Jahren gedacht. Zum Tatzeitpunkt um 17.51 Uhr gab es zudem eine Schweigeminute. Der bisherige Kanzleramtschef Frei soll neuer Vorsitzender der Unionsfraktion im Bundestag werden. Darauf verständigten sich CDU-Chef Merz und CSU-Chef Söder nach Angaben aus Unionskreisen. Gewählt werden soll Frei nächsten Mittwoch. Er folgt auf Jens Spahn, der nach Kritik an der Geburt seines Kindes durch eine Leihmutter in den USA zurückgetreten war. In gleich mehreren beliebten Urlaubsländern am Mittelmeer gibt es aktuell schwere Waldbrände. Betroffen sind vor allem Südfrankreich und Sizilien. Claudia Wächter berichtet.
3: Hunderte im Hinterland von Marseille haben die Nacht in Notunterkünften verbracht. Dutzende Häuser sind bereits beschädigt. Viele Familien haben keinen Strom. Auch in anderen Regionen Frankreichs brennt es genauso wie in Italien. Auf der Urlaubsinsel Sizilien facht der Wind die Flammen immer wieder an. Über der Hauptstadt Palermo wabert Qualm. Bewohner sind geflüchtet. Und es ist brüllend heiß. Gestern waren es mehr als 46 Grad.
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4: So um die 12 Grad aktuell, unsere Tiefstwerte in der Nacht auf Donnerstag. Und da ist dann von allem was mit dabei. Sonne und Wolken, bisschen Regen, auch mal möglich, bei höchstens 24 Grad.
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1: Zwischen 8 und 13 Grad messen wir heute Nacht. Dazu ziehen ein paar harmlose Wolken durch. Auch morgen dann keine große Wetteränderung in Sicht. 21 bis 24 Grad mit Sonne und Wolken. Hier und da mal der ein oder andere Tropfen mit dabei.
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2: Ich bin Yves Simon. Das neue Kita-Gesetz in Bayern kommt. Das haben CSU und Freie Wähler jetzt im Landtag beschlossen, trotz viel Kritik aus der Opposition. Damit fällt in Zukunft das Familien- und Krippengeld weg, das Eltern bisher direkt bekommen haben. Stattdessen fließt das Geld in Zukunft direkt an die Kitas. Die Staatsregierung verspricht sich davon eine bessere Kinderbetreuung. Grüne, SPD und AfD kritisieren, dass das die Unterfinanzierung der Kitas nicht löse und auf Kosten von Familien gespart werde. Am Olympia-Einkaufszentrum in München ist heute mit einer Gedenkfeier an die 9 Menschen erinnert worden, die dort vor 10 Jahren bei einem rassistischen Anschlag getötet wurden. Die Angehörigen der Opfer haben sich unter anderem dafür stark gemacht, dass solche Taten in Zukunft besser verhindert werden müssen. Wie die Stadt München das schaffen will, das erklärt Monika Fuchs, die zweite Bürgermeisterin.
3: Bildung, Prävention, Schulprojekte gemeinsam zu machen, zu sensibilisieren, aber auch den Mund aufzumachen, wo Unrecht geschieht, auch wenn es vielleicht mal unangenehm oder ungemütlich wird.
2: Die Opfer waren vor allem Jugendliche und junge Erwachsene. Der Nachfolger von Jens Spahn als Unionsfraktionschef steht fest. Thorsten Frei, der bisherige Kanzleramtschef, wurde dafür vorgeschlagen, und zwar von CDU-Chef Merz und CSU-Chef Söder. Spahn war zurückgetreten, nachdem ja bekannt geworden ist, dass er per Leihmutterschaft in den USA Vater geworden ist. In Deutschland ist das verboten. Die Bundesregierung will Start-ups in der Wachstumsphase gezielt fördern. Wirtschaftsministerin Reiche hat dafür weniger Bürokratie, mehr Wagniskapital und auch leichtere Gründungen aus der Wissenschaft angekündigt. Im Fokus stehen unter anderem Drohnen, Hyperschallwaffen sowie Raumfahrt- und Satellitentechnologien. Es soll verhindert werden, dass erfolgreiche Start-ups ins Ausland abwandern. Der Start-up-Verband hat die Strategie begrüßt.
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4: So um die 12 Grad aktuell, unsere Tiefstwerte in der Nacht auf Donnerstag. Und da ist dann von allem was mit dabei. Sonne und Wolken, bisschen Regen, auch mal möglich, bei höchstens 24 Grad.
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2: Ich bin Yves Simon. Das neue Kita-Gesetz in Bayern kommt. Das haben CSU und Freie Wähler jetzt im Landtag beschlossen, trotz viel Kritik aus der Opposition. Damit fällt in Zukunft das Familien- und Krippengeld weg, das Eltern bisher direkt bekommen haben. Stattdessen fließt das Geld in Zukunft direkt an die Kitas. Die Staatsregierung verspricht sich davon eine bessere Kinderbetreuung. Grüne, SPD und AfD kritisieren, dass das die Unterfinanzierung der Kitas nicht löse und auf Kosten von Familien gespart werde. Am Olympia-Einkaufszentrum in München ist heute mit einer Gedenkfeier an die 9 Menschen erinnert worden, die dort vor 10 Jahren bei einem rassistischen Anschlag getötet wurden. Die Angehörigen der Opfer haben sich unter anderem dafür stark gemacht, dass solche Taten in Zukunft besser verhindert werden müssen. Wie die Stadt München das schaffen will, das erklärt Monika Fuchs, die zweite Bürgermeisterin.
3: Bildung, Prävention, Schulprojekte gemeinsam zu machen, zu sensibilisieren, aber auch den Mund aufzumachen, wo Unrecht geschieht, auch wenn es vielleicht mal unangenehm oder ungemütlich wird.
2: Die Opfer waren vor allem Jugendliche und junge Erwachsene. Der Nachfolger von Jens Spahn als Unionsfraktionschef steht fest. Thorsten Frei, der bisherige Kanzleramtschef, wurde dafür vorgeschlagen, und zwar von CDU-Chef Merz und CSU-Chef Söder. Spahn war zurückgetreten, nachdem ja bekannt geworden ist, dass er per Leihmutterschaft in den USA Vater geworden ist. In Deutschland ist das verboten. Die Bundesregierung will Start-ups in der Wachstumsphase gezielt fördern. Wirtschaftsministerin Reiche hat dafür weniger Bürokratie, mehr Wagniskapital und auch leichtere Gründungen aus der Wissenschaft angekündigt. Im Fokus stehen unter anderem Drohnen, Hyperschallwaffen sowie Raumfahrt- und Satellitentechnologien. Es soll verhindert werden, dass erfolgreiche Start-ups ins Ausland abwandern. Der Start-up-Verband hat die Strategie begrüßt.
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4: Zwischen 8 und 13 Grad messen wir heute Nacht. Dazu ziehen ein paar harmlose Wolken durch. Auch morgen dann keine große Wetteränderung in Sicht. 21 bis 24 Grad mit Sonne und Wolken. Hier und da mal der ein oder andere Tropfen mit dabei.
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2: Ich bin Yves Simon. Mit bewegenden Worten hat Bundespräsident Steinmeier heute bei einer Gedenkfeier in München an die 9 Todesopfer des OEZ-Attentats gedacht. Dabei hat sich Steinmeier entschieden gegen Rassismus und Antisemitismus gewandt.
3: Niemals, meine Damen und Herren, niemals dürfen wir uns damit abfinden, dass solches Denken in unserem Land wieder Raum gewinnt. Antisemitismus und Rassismus dürfen keinen Platz in unserer Gesellschaft haben. Dafür zu sorgen, das ist unser aller Pflicht.
2: Deutschland ist ein Land mit Migrationshintergrund. Das macht uns aus, so hat es Steinmeier ausgedrückt. Vor 10 Jahren hat ein 18-Jähriger am Olympia-Einkaufszentrum 8 Jugendliche und eine Frau erschossen. Der autonome KI-Cyberangriff durch das ChatGPT-Unternehmen OpenAI ist ein Paradigmenwechsel. So sieht es zumindest das Bundesdigitalministerium und warnt jetzt, die Fähigkeiten mancher Modelle würden eine veränderte Bedrohungslage darstellen. Letzte Nacht hatte ein KI-Modell des US-Unternehmens OpenAI eigenständig eine Cyberattacke auf ein Start-up-Unternehmen ausgeführt. Im Bayerischen Landtag könnten die Grünen bald schon zur stärksten Oppositionskraft werden. Denn die AfD will ihren Landtagsabgeordneten Ralf Stadler loswerden und ihn aus der Partei werfen wegen interner Streitigkeiten. Dann wäre er auch kein Mitglied der Fraktion mehr. Das hätte dann zur Folge, dass die Grünen mehr Abgeordneten als die AfD hätten. Die stärkste Opposition darf zum Beispiel hier im Landtag immer direkt auf die Regierung antworten. Stadler hat angekündigt, sich gegen seinen Rauswurf zu wehren. Bei Preisen von teilweise deutlich über 2 Euro je Liter Sprit kommen viele Autofahrende an finanzielle Schmerzgrenzen. Bundeswirtschaftsministerin Reiche schließt trotzdem vorerst weitere staatliche Entlastungen aus. Die CDU-Politikerin verweist auf die angespannte Haushaltslage und sagt, die frühere Spritpreisbremse hätte den Bund viele Milliarden Euro gekostet.
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4: So um die 12 Grad aktuell, unsere Tiefstwerte in der Nacht auf Donnerstag. Und da ist dann von allem was mit dabei. Sonne und Wolken, bisschen Regen, auch mal möglich, bei höchstens 24 Grad.
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2: Ich bin Yves Simon. Mit bewegenden Worten hat Bundespräsident Steinmeier heute bei einer Gedenkfeier in München an die 9 Todesopfer des OEZ-Attentats gedacht. Dabei hat sich Steinmeier entschieden gegen Rassismus und Antisemitismus gewandt.
3: Niemals, meine Damen und Herren, niemals dürfen wir uns damit abfinden, dass solches Denken in unserem Land wieder Raum gewinnt. Antisemitismus und Rassismus dürfen keinen Platz in unserer Gesellschaft haben. Dafür zu sorgen, das ist unser aller Pflicht.
2: Deutschland ist ein Land mit Migrationshintergrund. Das macht uns aus, so hat es Steinmeier ausgedrückt. Vor 10 Jahren hat ein 18-Jähriger am Olympia-Einkaufszentrum 8 Jugendliche und eine Frau erschossen. Der autonome KI-Cyberangriff durch das ChatGPT-Unternehmen OpenAI ist ein Paradigmenwechsel. So sieht es zumindest das Bundesdigitalministerium und warnt jetzt, die Fähigkeiten mancher Modelle würden eine veränderte Bedrohungslage darstellen. Letzte Nacht hatte ein KI-Modell des US-Unternehmens OpenAI eigenständig eine Cyberattacke auf ein Start-up-Unternehmen ausgeführt. Im Bayerischen Landtag könnten die Grünen bald schon zur stärksten Oppositionskraft werden. Denn die AfD will ihren Landtagsabgeordneten Ralf Stadler loswerden und ihn aus der Partei werfen wegen interner Streitigkeiten. Dann wäre er auch kein Mitglied der Fraktion mehr. Das hätte dann zur Folge, dass die Grünen mehr Abgeordneten als die AfD hätten. Die stärkste Opposition darf zum Beispiel hier im Landtag immer direkt auf die Regierung antworten. Stadler hat angekündigt, sich gegen seinen Rauswurf zu wehren. Bei Preisen von teilweise deutlich über 2 Euro je Liter Sprit kommen viele Autofahrende an finanzielle Schmerzgrenzen. Bundeswirtschaftsministerin Reiche schließt trotzdem vorerst weitere staatliche Entlastungen aus. Die CDU-Politikerin verweist auf die angespannte Haushaltslage und sagt, die frühere Spritpreisbremse hätte den Bund viele Milliarden Euro gekostet.
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4: Zwischen 8 und 13 Grad messen wir heute Nacht. Dazu ziehen ein paar harmlose Wolken durch. Auch morgen dann keine große Wetteränderung in Sicht. 21 bis 24 Grad mit Sonne und Wolken. Hier und da mal der ein oder andere Tropfen mit dabei.
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2: Ich bin Yves Simon. Nach dem Rücktritt von Jens Spahn als Unionsfraktionsvorsitzender

0: Chef steht sein Nachfolger fest, Thorsten Frey, bisher Kanzleramtschef. Er soll die Spitze der CDU-CSU-Fraktion im Bundestag übernehmen. Darauf haben sich Bundeskanzler Merz und CSU-Chef Söder geeinigt. Offiziell allerdings gewählt werden soll Frey dann erst nächsten Mittwoch in einer Sondersitzung der Fraktion. Wer neuer Chef im Kanzleramt wiederum wird, das steht noch nicht fest. Im Kampf gegen sexuellen Kindesmissbrauch dürfen Messenger-Dienste in der EU bald wieder in privaten Chats nach Hinweisen suchen. In der Debatte um die sogenannte Chat-Kontrolle haben sich die Mitgliedsländer darauf geeinigt, Datenschutzregeln befristet zu lockern. Dieter Ebeling berichtet für uns aus Brüssel.
1: Die Übergangsregelung zur Chatkontrolle soll nun erstmal bis April 2028 gelten. Sie ist aber gegenüber der bisherigen Lage etwas geändert. Ein automatisiertes Scannen von Nachrichten bei Outlook, Gmail oder Instagram beispielsweise soll noch vor dem Aussenden nicht mehr möglich sein.
0: Die Bundesregierung weitet offenbar die umstrittenen Abschiebungen nach Afghanistan aus. Laut dem hessischen Innenministerium gilt die bisherige Beschränkung auf Straftäter und Gefährder nicht mehr. Scharfe Kritik gibt es, weil die Bundesregierung dafür mit der islamistischen Taliban zusammenarbeitet. Der FC Bayern und der VfB Stuttgart werden nach dem DFB-Pokalfinale vor 2 Monaten zur Kasse gebeten. Beide Vereine sollen jeweils 260.000 Euro zahlen. Das hat das DFB-Sportgericht entschieden. Der Grund: etliche Fans haben während des Spiels um die 300 pyrotechnischen Gegenstände angezündet. Weil es im Stadion so stark geraucht hat, musste das Spiel dann unterbrochen werden. Beide Vereine können einen Teil der Strafe für sicherheitstechnische und gewaltpräventive Maßnahmen hernehmen.
2: Galaxy-Wetter. So sieht's heute aus.
3: Sonne, Wolken, bisschen Regen. Heute ist wirklich von allem was mit dabei. Und gewohnte Temperaturen, 21 bis 24 Grad kriegen wir. Morgen dann wieder ein Stück wärmer.
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2: Ich bin Yves Simon. Nach dem Rücktritt von Jens Spahn als Unionsfraktionschef steht sein Nachfolger fest, Thorsten Frey, bisher Kanzleramtschef. Er soll die Spitze der CDU-CSU-Fraktion im Bundestag übernehmen. Darauf haben sich Bundeskanzler Merz und CSU-Chef Söder geeinigt. Offiziell allerdings gewählt werden soll Frey dann erst nächsten Mittwoch in einer Sondersitzung der Fraktion. Wer neuer Chef im Kanzleramt wiederum wird, das steht noch nicht fest. Im Kampf gegen sexuellen Kindesmissbrauch dürfen Messenger-Dienste in der EU bald wieder in privaten Chats nach Hinweisen suchen. In der Debatte um die sogenannte Chat-Kontrolle haben sich die Mitgliedsländer darauf geeinigt, Datenschutzregeln befristet zu lockern. Dieter Eberling berichtet für uns aus Brüssel.
3: Die Übergangsregelung zur Chatkontrolle soll nun erstmal bis April 2028 gelten. Sie ist aber gegenüber der bisherigen Lage etwas geändert. Ein automatisiertes Scannen von Nachrichten bei Outlook, Gmail oder Instagram beispielsweise soll noch vor dem Aussenden nicht mehr möglich sein.
2: Die Bundesregierung weitet offenbar die umstrittenen Abschiebungen nach Afghanistan aus. Laut dem hessischen Innenministerium gilt die bisherige Beschränkung auf Straftäter und Gefährder nicht mehr. Scharfe Kritik gibt es, weil die Bundesregierung dafür mit der islamistischen Taliban zusammenarbeitet. Der FC Bayern und der VfB Stuttgart werden nach dem DFB-Pokalfinale vor 2 Monaten zur Kasse gebeten. Beide Vereine sollen jeweils 260.000 Euro zahlen. Das hat das DFB-Sportgericht entschieden. Der Grund: etliche Fans haben während des Spiels um die 300 pyrotechnischen Gegenstände angezündet. Weil es im Stadion so stark geraucht hat, musste das Spiel dann unterbrochen werden. Beide Vereine können einen Teil der Strafe für sicherheitstechnische und gewaltpräventive Maßnahmen hernehmen.
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4: Ja, da müssen wir ganz schön aufpassen, dass wir nicht versehentlich mal die Sitzheizung anschalten. Es ist ganz schön frisch jetzt noch in der Früh. Und das Ende Juli. Aber dann im Tagesverlauf 24 Grad in der Spitze, Sonne, Wolken und örtlich fallen auch mal ein paar Tropfen. Wenn dann, aber nur mal ganz vereinzelt.
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2: Ich bin Yves Simon. Der Bayerische Landtag hat jetzt das neue Kita-Gesetz endgültig beschlossen. Der Freistaat investiert bis zum Jahr 2030 etwa 3 Milliarden Euro zusätzlich in die Kitas. Außerdem wird es eine Teamkräftepauschale geben. Der Freistaat zahlt also für nicht pädagogische Mitarbeiter auch was, zum Beispiel in der Küche oder in der Verwaltung. Der

0: Zuschuss an die Eltern von monatlich 100 Euro wird dann nicht mehr einzeln aufgelistet, er bleibt aber, heißt es, und er geht direkt an die Kitas. Thorsten Frey soll neuer Vorsitzender der Unionsfraktion im Bundestag werden. CDU-Chef und Kanzler Merz sowie auch CSU-Chef Söder haben den bisherigen Kanzleramtschef als Nachfolger des zurückgetretenen Jens Spahn vorgeschlagen. David Riemer berichtet aus Berlin.
1: Frey soll von den 208 Unionsabgeordneten am kommenden Mittwoch in einer Sondersitzung gewählt werden. Die müssen dazu ihren Urlaub unterbrechen. Merz lobte Frey als wichtigen Mitgestalter der bisherigen Regierungsarbeit und der Reform. Söder unterstütze den Vorschlag. Wer Frey als Kanzleramtschef nachfolgen soll, will Merz erst später bekannt geben. Für den Posten werden mehrere Namen gehandelt.
0: Die USA und Saudi-Arabien haben ein Abkommen über den Aufbau eines zivilen Atomprogramms unterzeichnet. Die US-Regierung will dafür Nukleartechnologie liefern und wirtschaftlich profitieren. Gleichzeitig sollen hohe Sicherheitsstandards und auch ein Schutz vor Atomwaffenverbreitung gelten. Kritik gibt es, weil der Deal mitten im Konflikt mit dem Iran und in einer instabilen Region geschlossen wird. Der US-Kongress muss auch noch zustimmen und Experten fürchten einen nuklearen Aufrüstungswettlauf im Nahen Osten. Auf Sizilien breiten sich die Waldbrände immer weiter aus. Bei Temperaturen von über 40 Grad kämpfen Einsatzkräfte gegen die Flammen. Im Hinterland mussten mehr als 100 Menschen in Sicherheit gebracht werden. Und auch in Spanien und Südfrankreich wüten momentan größere Waldbrände.
2: Galaxy-Wetter. So sieht's heute aus.
3: Sonne, Wolken, bisschen Regen. Heute ist wirklich von allem was mit dabei. Und gewohnte Temperaturen, 21 bis 24 Grad kriegen wir. Morgen dann wieder ein Stück wärmer.
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2: Ich bin Yves Simon. Der Bayerische Landtag hat jetzt das neue Kita-Gesetz endgültig beschlossen. Der Freistaat investiert bis zum Jahr 2030 etwa 3 Milliarden Euro zusätzlich in die Kitas. Außerdem wird es eine Teamkräftepauschale geben. Der Freistaat zahlt also für nicht pädagogische Mitarbeiter auch was, zum Beispiel in der Küche oder in der Verwaltung. Der Zuschuss an die Eltern von monatlich 100 Euro wird dann nicht mehr einzeln aufgelistet. Er bleibt aber, heißt es, und er geht direkt an die Kitas. Thorsten Frei soll neuer Vorsitzender der Unionsfraktion im Bundestag werden. CDU-Chef und Kanzler Merz sowie auch CSU-Chef Söder haben den bisherigen Kanzleramtschef als Nachfolger des zurückgetretenen Jens Spahn vorgeschlagen. David Riemer berichtet aus Berlin.
3: Frei soll von den 208 Unionsabgeordneten am kommenden Mittwoch in einer Sondersitzung gewählt werden. Die müssen dazu ihren Urlaub unterbrechen. Merz lobte Frei als wichtigen Mitgestalter der bisherigen Regierungsarbeit und der Reform. Söder unterstütze den Vorschlag. Wer Frei als Kanzleramtschef nachfolgen soll, will Merz erst später bekannt geben. Für den Posten werden mehrere Namen gehandelt.
2: Die USA und Saudi-Arabien haben ein Abkommen über den Aufbau eines zivilen Atomprogramms unterzeichnet. Die US-Regierung will dafür Nukleartechnologie liefern und wirtschaftlich profitieren. Gleichzeitig sollen hohe Sicherheitsstandards und auch ein Schutz vor Atomwaffenverbreitung gelten. Kritik gibt es, weil der Deal mitten im Konflikt mit dem Iran und in einer instabilen Region geschlossen wird. Der US-Kongress muss auch noch zustimmen und Experten fürchten einen nuklearen Aufrüstungswettlauf im Nahen Osten. Auf Sizilien breiten sich die Waldbrände immer weiter aus. Bei Temperaturen von über 40 Grad kämpfen Einsatzkräfte gegen die Flammen. Im Hinterland mussten mehr als 100 Menschen in Sicherheit gebracht werden. Und auch in Spanien und Südfrankreich wüten momentan größere Waldbrände.
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4: Ja, da müssen wir ganz schön aufpassen, dass wir nicht versehentlich mal die Sitzheizung anschalten. Es ist ganz schön frisch jetzt noch in der Früh. Und das Ende Juli. Aber dann im Tagesverlauf 24 Grad in der Spitze, Sonne, Wolken und örtlich fallen auch mal ein paar Tropfen. Wenn dann, aber nur mal ganz vereinzelt.
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2: Ich bin Yves Simon. Die Bundesregierung will Abschiebungen nach Afghanistan offenbar deutlich ausweiten. Das hat das hessische Innenministerium jetzt bekannt gegeben. Demnach hat die Bundespolizei mitgeteilt, dass die bisherigen Einschränkungen auf Straftäter oder Gefährder aufgehoben werden. Also dass auch andere Personengruppen abgeschoben werden können. Thomas Bremser berichtet.
3: Bundesinnenminister Dobrindt hat erst Anfang der Woche bekräftigt, Abschiebungen in Länder wie Afghanistan zu forcieren. Ihm ging es vor allem um Straftäter nach einem tödlichen Angriff auf einen Studenten in Trier. Künftig soll aber jeder Afghane, der ausreisepflichtig ist, abgeschoben werden können, sagt die hessische Landesregierung. Grundlage dafür ist die Zusammenarbeit mit der Taliban-Regierung.
2: Bundespräsident Steinmeier hat bei der Gedenkfeier zum rechtsextremen Attentat am Münchner Olympia-Einkaufszentrum vor 10 Jahren zu mehr Einsatz gegen Rassismus aufgerufen. Diese Tat geht uns alle im Land was an, das hat Steinmeier so formuliert. Und vor allem hat er auch kritisiert, dass jahrelang nur von einem Amoklauf die Rede war. 5 Galeria-Kaufhäuser in Bayern könnten bald geschlossen werden. Die Warenhauskette prüft gerade, ob sich die Standorte in Aschaffenburg, Bayreuth, München-Rotkreuzplatz, Würzburg und auch in Memmingen noch lohnen. Für die Mitarbeiter eine belastende Situation. Der Handelsverband Bayern warnt auch, die Kaufhäuser sind überhaupt wichtig.